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1: Aktuell ist es sternklar, im weiteren Verlauf nur vereinzelt Wolken am Himmel, aber ganz viel Sonnenschein. Am Abend kommen dann vereinzelte Regenschauer dazu, bei Höchstwerten von bis zu 33 Grad. Und der Radio Seefunk Wettertrend für die ganze Heimat. Morgen gibt es ganz viel Sonnenschein und warme Temperaturen.
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1: Ich bin Colin Mock. Hat US-Präsident Trump einen Krieg geführt und nichts gewonnen? In dem Deal, den die USA und der Iran unterschrieben haben, kann sich im Prinzip nur der Iran über reichlich Zugeständnisse freuen. Etwa ein 300 Milliarden Aufbaufonds und das Ende der Sanktionen. Und die Macht des Regimes wird zementiert. Unterdessen sind zwei Schiffe der deutschen Marine auf dem Weg ins Rote Meer. Sie sollen einen möglichen Militäreinsatz in der Straße von Hormuz vorbereiten, sagte Verteidigungsminister Pistorius. Für einen solchen Einsatz muss der Bundestag aber noch grünes Licht geben. Eine Hitzewelle rollt über Deutschland und die DLRG ruft deswegen zu Vorsicht beim Baden auf. Bei der letzten Hitzewelle zu Pfingsten waren 18 Menschen bei Badeunfällen gestorben. DLRG-Präsidentin Vogt spricht von alarmierenden Zahlen, die sich nicht wiederholen dürfen. Kanada hat bei der Fußball-WM einen Riesenschritt in Richtung K.O.-Phase gemacht. Der Co-Gastgeber hat Katar mit 6:0 abgefertigt. Auch Gruppengegner Schweiz fuhr einen deutlichen Sieg ein. 4:1 stand es am Ende gegen Bosnien-Herzegowina. Vorher hatten sich Tschechien und Südafrika 1:1 unentschieden getrennt.
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2: Aktuell ist es sternklar, im weiteren Verlauf nur vereinzelt Wolken am Himmel, aber ganz viel Sonnenschein. Am Abend kommen dann vereinzelte Regenschauer dazu, bei Höchstwerten von bis zu 33 Grad. Und der Radio Seefunk-Wettertrend für die ganze Heimat. Morgen gibt's ganz viel Sonnenschein und warme Temperaturen.
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1: Ich bin Colin Mock, guten Morgen. 14 Punkte, offene Fragen und Big Points für den Iran. Der Deal zwischen den USA und dem Iran lässt US-Präsident Trump ziemlich gerupft dastehen. Unter anderem wird die Macht des Regimes in Teheran zementiert. Und dass die Straße von Hormuz geöffnet wird, ist im Prinzip der Stand vor Kriegsbeginn. Junge Menschen müssen im Netz besser geschützt werden. Das sagen 80% in einer Umfrage der Verbraucherzentrale, berichtet die Rheinische Post. Die Verbraucherschützer fordern, dass die Politik mehr tut, auch wenn das strengere Regeln für die Plattform bedeutet. Aktuell wird über ein Social-Media-Verbot diskutiert. Die Rentenkommission der Bundesregierung hat sich offenbar auf rund 30 Empfehlungen geeinigt, will aber noch nicht einstimmig einen Abschlussbericht beschließen. Denn Bundesarbeitsministerin Baas hatte zuvor Einstimmigkeit verlangt, um die Empfehlungen dann auch so in einer Rentenreform umzusetzen. Kanada hat bei der Fußball-WM einen Riesenschritt in Richtung K.O.-Phase gemacht. Der Co-Gastgeber hat Katar mit 6:0 abgefertigt. Auch Gruppengegner Schweiz fuhr einen deutlichen Sieg ein. 4:1 stand es am Ende gegen Bosnien-Herzegowina. Vorher hatten sich Tschechien und Südafrika 1:1 unentschieden getrennt.
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2: Aktuell ist es sternklar, im weiteren Verlauf nur vereinzelt Wolken am Himmel, aber ganz viel Sonnenschein. Am Abend kommen dann vereinzelte Regenschauer dazu, bei Höchstwerten von bis zu 33 Grad. Und der Radio Seefunk Wettertrend für die ganze Heimat. Morgen gibt es ganz viel Sonnenschein und warme Temperaturen.
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1: Ich bin Colin Mock. Guten Morgen. Hat US-Präsident Trump einen Krieg geführt und nichts gewonnen? In dem Deal, den die USA und der Iran unterschrieben haben, kann sich im Prinzip nur der Iran über reichlich Zugeständnisse freuen. Etwa ein 300 Milliarden Aufbaufonds und das Ende der Sanktionen. Und die Macht des Regimes wird zementiert. Fast 80% der Menschen in Deutschland finden, dass die Politik beim Thema Schutz im Netz für junge Menschen mehr tun muss. Das zeigt eine Umfrage der Verbraucherzentrale. Deren Chefin Ramona Popp sagte der Rheinischen Post, Kinder haben ein Recht auf ein gesundes Aufwachsen. Dem werde die Politik oft nicht gerecht. Eine Hitzewelle rollt über Deutschland und die DLRG ruft deswegen zu Vorsicht beim Baden auf. Bei der letzten Hitzewelle zu Pfingsten waren 18 Menschen bei Badeunfällen gestorben. DLRG-Präsidentin Vogt spricht von alarmierenden Zahlen, die sich nicht wiederholen dürfen. Kanada hat bei der Fußball-WM einen Riesenschritt in Richtung K.O.-Phase gemacht. Der Co-Gastgeber hat Katar mit 6:0 abgefertigt. Auch Gruppengegner Schweiz fuhr einen deutlichen Sieg ein. 4:1 stand es am Ende gegen Bosnien-Herzegowina. Vorher hatten sich Tschechien und Südafrika 1:1 unentschieden getrennt.
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2: Aktuell ist es sternklar, im weiteren Verlauf nur vereinzelt Wolken am Himmel, aber ganz viel Sonnenschein. Am Abend kommen dann vereinzelte Regenschauer dazu, bei Höchstwerten von bis zu 33 Grad. Und der Radio Seefunk Wettertrend für die ganze Heimat. Morgen gibt es ganz viel Sonnenschein und warme Temperaturen.
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7: Aktuell ist es sternklar, im weiteren Verlauf nur vereinzelt Wolken am Himmel, aber ganz viel Sonnenschein. Am Abend kommen dann vereinzelte Regenschauer dazu, bei Höchstwerten von bis zu 33 Grad. Und der Radio Seefunk Wettertrend für die ganze Heimat. Morgen gibt's ganz viel Sonnenschein und warme Temperaturen.
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2: Guten Morgen.
3: Guten Morgen.
2: Mein Thema heute, die große Freiheit. Wir wünschen uns ja immer die ganz große Freiheit. Aber wenn wir sie haben, machen wir dummes Zeug. Wir rasen viel zu schnell über die Autobahn oder fliegen dreimal im Jahr um die Welt. Wenn das alle machen, ist bald alles kaputt. Also ist klar, so geht sie nicht, die große Freiheit. Sie ist ein Wunschtraum, aber wir müssen uns gleichzeitig immer bremsen. Das sehen wir aber oft erst dann, wenn es zu spät ist. Unsere französischen Nachbarn haben bemerkt, dass Freiheit nur zusammen mit Gleichheit und Brüderlichkeit funktioniert.

0: funktioniert. Liberté, Egalité, Fraternité. Wenn es also nicht zum Unfall kommen soll, dann müssen wir uns selbst etwas zurückhalten mit der großen Freiheit. Ich bin Phil Neri, Evangelischer Rundfunkdienst Baden.
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2: Ich bin Mia Hin. Guten Morgen. Die USA und der Iran könnten ab dem Wochenende in der Schweiz über Frieden verhandeln. Davon geht US-Vizepräsident Vance aus. Bisher gibt es nur eine Rahmenvereinbarung. Die sieht neben einem Ende der Kämpfe auch die Öffnung der Straße von Hormuz vor. Die Meerenge ist eine wichtige Route für den weltweiten Ölhandel. Die EU will die Sanktionen gegen Russland erstmals um ein ganzes Jahr verlängern. Darauf haben sich die Mitgliedstaaten beim Gipfel in Brüssel geeinigt. Bisher wurden die Maßnahmen nur um 6 Monate verlängert, oft erst nach Verzögerungen durch Ungarn. Über 55.000 Anträge sind bereits für die neue Kaufprämie für E-Autos eingegangen. Insgesamt sind schon rund 240 Millionen Euro beantragt, sagte Bundesumweltminister Schneider dem RND. Die Förderung kann seit einem Monat beantragt werden. Sie gilt rückwirkend ab Jahresbeginn. Und jetzt mehr Nachrichten aus unserer Heimat. Das Fahrradparkhaus am Konstanzer Bahnhof bleibt weiter ein Streitfall. Der Gemeinderat hat die Entscheidung überraschend vertagt. Jetzt steht im Raum, dass am Ende sogar die Bürger über das Millionenprojekt abstimmen könnten. Ein Wohnungsbrand hat gestern in Saale-Mimmenhausen für einen Großeinsatz der Feuerwehr gesorgt. Rund 50 Einsatzkräfte kämpften bei über 30 Grad gegen die Flammen. Verletzt wurde niemand. 2 Wohnungen sind aber vorerst unbewohnbar. Aufgrund der für Sonntag vorhergesagten Temperaturen fährt die Kandertalbahn ohne die traditionelle Dampflok. Grund ist, dass die Waldbrandgefahr zu hoch ist und es in der Lok für das Personal zu heiß wird. Die meisten Nachrichten aus der Region hören Sie wieder in einer Stunde bei Radio Seefunk.
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3: Wunderschönen Freitagmorgen.
4: Bei angenehmen Temperaturen mittlerweile schon.
3: Ja, 18 Grad schon gemessen am Schloss in Bonndorf. 19 stehen auf dem Thermometer in Dietikon am Kirchplatz. Und in Pfullendorf am Steinscheuer 12 Grad gemessen. Dazu heute Morgen auch wieder recht freundlich, ähnlich wie gestern. Über der ganzen Heimat strahlt schon richtig schön die Sonne. Und bis zum Nachmittag bleibt es dann auch schön sommerlich. Dann kommen so die ersten paar Wolken mit dazu. Gegen späteren Nachmittag dann noch. Dann kann es auch Gewitter geben im Klettgau, auf der Baar und im Hinterthurgau. Mancherorts wird sogar noch ein bisschen wärmer als gestern, heute bei 29 bis 35 Grad. Der Radio Seefunk Wochenendwettertrend für die ganze Heimat. Es bleibt weiterhin schön sommerlich.
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4: Einen Blitzer habe ich für Sie schon. Der steht auf der B31 zwischen Ereskirch-Ost und Langenargen-Oberdorf.
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4: Sieht gut aus. Alles frei, keine Störungsmeldungen. Wenn Sie allerdings so früh schon was entdeckt haben, dann her damit. Rufen Sie an oder schicken Sie uns eine WhatsApp, am besten als Sprachnachricht, direkt ins Studio an die 07531 28 65. 33, allen unterwegs eine gute und eine sichere Fahrt.
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4: Ja, sag mal, Trixi, bin ich oder ist heute schon wieder Freitag?
3: Wahrscheinlich beides, Sven.
4: Gratulation an die Schweizer Nazi. Ja, die haben ihr zweites Gruppenspiel gewonnen. So, jetzt sind die also auch mal im Turnier richtig gut angekommen, sehr die Eidgenossen. Gut. Also sieht gut aus für die Schweizer für eine Qualifikation fürs 16. Finale. Kommen Sie gut aus den Federn mit uns. Es ist, wie gesagt, der Freitagmorgen kaum zu fassen. 3 Minuten nach 6 und jetzt gibt's gleich mal einen 80er Rockkracher von Billy Idol. Einfach die beste Musik. Hier ist White Wedding. Einen wunderschönen guten Morgen mit Radio Seefunk. Morgen.

0: einen schönen guten Morgen wünschen wir. Freitag, 6:10 ist es.
1: Schönen guten Morgen.
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0: Und mit Jan Grunewald, unserem Käpsle. Schönen guten Morgen.
3: Schönen guten Morgen, ihr beiden. Ja, heute passiert weltweit eigentlich recht wenig, außer dass bundesweit hier bei uns in Deutschland bei IKEA gestreikt wird. Das habe ich auch noch nie gehört. Betrifft also alle aus unserer Heimat, die zum Beispiel heute Nachmittag noch mal kurz nach Ulm fahren wollten oder nach Freiburg ins Möbelhaus zum Möbel shoppen, ist heute nicht.
0: Die wollen mehr Geld oder wie? Oder
3: ja, was? Natürlich, so ist es, wie immer. Ja.
1: Was ist sonst noch so los?
3: Heute ist auch der zweite Tag des EU-Gipfels in Brüssel. Da geht es heute um den Haushalt ab 2028 von der Europäischen Union.
0: Okay, heute kommt auch noch ein neuer Song von Chaka Khan raus. Ja. Sie hat ihn aber nicht allein gesungen, sondern mit dem amerikanischen Rapper. Und jetzt halte ich fest, das ist was für dich, Trixi. Snoop Dogg.
1: Oh, Doggy, cool.
0: Doggy, Doggy, Doggy, Doggy Dog.
1: Wie heißt der?
0: Boogies in my soul. Und so klingt das Teil.

0: Ja, kann man an einem Freitag mal machen, oder? Will ich doch mal sagen, wenn das Wochenende vor der Tür steht.
1: Klingt richtig gut, ja.
0: Was können wir noch machen, wenn wir heute Abend jetzt zum Beispiel zu Boogie in My Soul oder so tanzen gehen wollen,
1: Nach Dixie? Dornbirn gehen, da wird dieses Wochenende das 125-jährige Stadtjubiläum gefeiert. Mhm. Da gibt es dann Musik, lange Shoppingabende und ganz, ganz viel Sommerstimmung dort.
0: Okay. Das hört sich doch gut an, ja. Und wenn wir schon bei Chaka Khan waren, dann bleiben wir auch direkt bei ihr. Das hier ist natürlich ihr allergrößter Hit, um direkt in diesen Freitag reinzustarten. Aus unserem Lieblingsjahrzehnt, den 80ern. Rufus und Chaka Khan mit Ain't Nobody hier bei Radio Seefunk. Guten Morgen.

0: unterwegs Richtung Wochenende und Richtung Sommeranfang, muss man ja auch direkt sagen. Schönen guten Morgen an diesem Freitag.
1: Wunderschönen guten Morgen, wenn Sie bei dem Sonnenschein heute Morgen schon irgendwie viel, viel leichter aus dem Bett gekommen sind. So ging es mir zumindest heute Morgen.
0: Ein wunderschöner Sonnenaufgang vor einer guten Viertelstunde. 16 Minuten nach 6 haben wir es. Einen schönen guten Morgen.

0: ganz genau 20 nach 6 an diesem Freitagmorgen. Einen schönen guten Morgen wünschen wir Ihnen.
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0: Ja, nach dem Schweizer Fehlstart in die WM gegen Katar hat's für die Nazi dann ja auch berechtigterweise viel Kritik gehagelt, aber am Abend haben die Schweizer jetzt gegen Bosnien-Herzegowina einfach mal alles weggeschossen.
2: Ja, 4:1 stand es am Ende und dabei hat Coach Murat Yakin ein goldenes Händchen bewiesen.
0: Genau, der hat nämlich einen Freiburger eingewechselt und damit kam die Wende. Johann Mansambi vom Sportclub machte gleich 2 Buden und dementsprechend stolz war der Murat Yakin dann auch.
3: Johann ist ein fröhlicher Mensch, der auch unglaubliche fußballische Qualitäten mitbringt. Er hat eine super Saison gehabt mit Freiburg. Er ist flexibel einsetzbar in der Defensive, im Mittelfeld, auch im Flügel, ein Stürmer. Er ist ein Straßenkicker, ein Straßenfußballer, dem man die Freiheiten lassen muss.
0: Ja, und nicht nur Mansambi ist ein fröhlicher Mensch, wahrscheinlich auch viele andere Menschen jetzt in der Schweiz sind sehr fröhlich nach diesem 4:1.
2: Das denke ich mir, ja.
0: Sieht gar nicht mehr so schlecht aus, sind jetzt 4 Punkte für die Eidgenossen und damit dürfte der Einzug ins 16. Finale relativ klar werden.
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0: Beim nächsten Trommelschlag ist es 6.25 Uhr. Ja, so ähnlich, ne? Freitagmorgen haben wir es. Schönen guten Morgen. Hier ist Radio Seefunk jetzt mit einem 80er von Rod Stewart um 5 Minuten vor 6:30.
1: Schönen guten Morgen mit Sven und Dixie.

0: großartige Rod Stewart. Some guys have all the luck. Einige Kerle haben das ganze Glück für sich gepachtet. Denke ich auch immer morgens, wenn ich wach werde und meine WM-Tipps überprüfe mal wieder abreißen lassen. So war es auch heute Morgen. Wenn es Ihnen ähnlich geht, sind gerade wach geworden und würden gerne wissen, wie die Spiele ausgegangen sind. Gestern am frühen Abend Tschechien, Südafrika 1:1. Dann gab es das 4:1 der Schweiz gegen Bosnien-Herzegowina. Kanada hat Katar mal mit 6:0 vom Platz gefegt und dann in den frühen Morgenstunden vorhin Mexiko gegen Südkorea 1:0. Da hatten wir beide 1:1 getippt, aber irgendwie haben es die Koreaner nicht ganz auf die Kette gekriegt. Wir kriegen gleich die Red Hot Chili Peppers auf die Kette. It's understood that Hollywood sells Californication. Für die gute Laune am Freitagmorgen gleich Californication mit feinem Rock, außerdem einem Wahnsinns-Popsong von Robbie Williams. Rock-DJ gibt sich gleich die Ehre und aus den 80ern noch ein Power-Song von Shannon. Let the music play, das gleich hier ab halb bei Radio Seefunk.
1: Schönen guten Morgen.
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1: Schönen guten Morgen.
0: Und das Wetter ist auch schon ziemlich warm heute Morgen.
1: Ja, 19 Grad haben wir jetzt schon gemessen am Museum auf der Reichenau, in Sissach am Schwimmbad 17 und 14 heute früh an den Donauhallen in Donaueschingen. Dazu ist es eben auch heute Morgen wieder richtig schön freundlich. Über der ganzen Heimat strahlt schon richtig schön die Sonne. Und die bleibt uns eigentlich auch fast den ganzen Tag erhalten. Erst am Nachmittag, da kommen dann ein paar Wölkchen mit dazu. Gegen späteren Nachmittag kann es dann auch erste Gewitter geben. Im Klettgau, auf der Baar und im Hinterthurgau. Mancherorts wird sogar wärmer als gestern. 29 bis 35 Grad werden es heute in der Spitze. Ab 12 Uhr, da gibt es in den Kantonen Basel-Stadt und Basel-Land sogar eine große Hitzewarnung. Der Radio-Seefunk-Wochenendwettertrend für die ganze Heimat. Es bleibt weiterhin schön sommerlich warm.
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0: Einen Blitzer habe ich für Sie, der steht auf der B31 zwischen Eriskirch Ost und Langenargen-Oberdorf.
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0: Auf der A1 in der Schweiz bei St. Gallen ist momentan die Strecke gesperrt nach einem Unfall. Hier mittlerweile 10 Kilometer Stau und das dauert fast eine Stunde länger hier. Auf der A1 zwischen Dietikon und Zürich mittlerweile 7 Kilometer stockend, 10 Minuten Zeitverlust. Wenn Sie auch noch was entdeckt haben, melden Sie es. Staus und Blitzer per Anruf oder WhatsApp direkt ins Studio an die 07531 28 65 33. Wir wünschen allen unterwegs eine gute und vor allem eine sichere Fahrt.
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0: Am Freitagmorgen.
1: Schönen guten Morgen.
0: Und steht ein heißes Wochenende bevor. Der Planet wird brennen und die Temperaturen steigen. Außerdem gibt's Fußball. Deutschland spielt gegen die Elfenbeinküste morgen Abend. Perfekt eigentlich, um ein paar Leute einzuladen und vielleicht sogar den Grill anzuschmeißen. Aber bei so einem Fußballspiel ist das ja dann immer so, wer stellt sich da an den Grill? Und kann sich dann nicht auf
1: Fußball.
0: Das ist
1: die ewige Diskussionsrunde. Es geht aber auch viel, viel einfacher. Ich habe mal so ein paar kleine Snack- und Häppchen-Ideen, die man viel einfacher auf den Tisch bringen kann, vorbereitet.
0: Damit sich da keiner ums Essen großartig kümmern muss während des Spiels. So, einen schönen guten Morgen wünschen wir Ihnen. Es ist der Freitag und wir haben es jetzt 6:34 Uhr.

0: Radio Seefunk hier mit Sven und Trixi um 6.42 Uhr. Wir steuern aufs Wochenende zu.
1: Schönen guten Morgen.
0: Die WM läuft und in allererster Linie geht's da natürlich jetzt auch ums Fußballschauen, auch am Wochenende wieder. Das macht man ja in der Regel nicht alleine, sondern man schaut gemeinsam mit Freunden oder der Familie und sitzt dann vorm Fernseher oder vor dem Beamer. Und zu so einem perfekten Fußballabend gehören dann natürlich auch die richtigen Snacks. Trixi, du hast dich mal schlau gemacht. Was wird denn bei dir serviert?
1: Also am besten ist es natürlich, wenn es so unkompliziert wie möglich ist. Also Dinge, die dann ganz schnell auf dem Tisch sind und die wir so nebenbei dann auch essen können. Aha. Klassiker sind da zum Beispiel sowas wie Chicken Wings, Mozzarella Sticks oder auch Pommes mit Dip. Ich glaube, sowas funktioniert immer.
0: Okay.
1: Und gerade jetzt im Sommer, wenn es so heiß ist, passen da ja auch leichtere Snacks super. Also vielleicht so ein paar frische Sachen zum Knabbern, wie zum Beispiel ein paar Gürkchen oder Tomaten oder auch was zum Abkühlen zwischendurch, dann wie ein Eis oder so. Und wer Lust hat, der kann das Ganze ja dann auch ein bisschen international gestalten. Also immer ein passender Snack dann aus der Nation, die gerade Fußball spielt.
0: Ah ja, schau mal an. Jetzt spielen wir ja, also Deutschland spielt ja am Morgenabend gegen Elfenbeinküste. Was kommt da denn so aus der ivorischen Küche ganz typisch auf den Tisch?
1: Also ein absoluter Klassiker ist da wohl Aloko. Das sind frittierte Kochbananen und die werden dann meistens mit so einer scharfen Tomatenzwiebelsalsa serviert.
0: Okay, scharf. Tomaten, Zwiebel, Salsa, da fällt mir nur ein, ganz wichtig dann, viel trinken.
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0: 14 Minuten vor 7 ist es an diesem Freitagmorgen, an dem die Sonne schon scheint in der Heimat.
1: Schönen guten Morgen mit Sven und Rixian, alle, die gerade schon die Frühstücksbrötchen in den Ofen geschoben haben.
0: Hier ist Radio Seefunk. Kommen Sie gut Richtung Wochenende.

0: Morgen. Wir haben es 7:10.
1: Wunderschönen guten Morgen, Sven. Wir sind hier ja im 4. Stock, also ganz oben hier im Funkhaus von Radio Seefunk. Jetzt mal Hand aufs Herz. Läufst du die Treppe hoch oder fährst du immer mit dem Fahrstuhl?
0: Fahrstuhl, ist doch klar. Ich lauf doch nicht die Treppe hoch. Runter vielleicht mal. Aber
1: ja, versuch's doch einfach mal. Ja? Ich kann dir ja auch auf jede Treppenstufe so eine kleine Motivationssprüchlein kleben. Das haben jetzt nämlich auch Studenten an der Hochschule Ravensburg-Weingarten gemacht. In der Marienplatz-Tiefgarage haben sie 78 Aufkleber auf die Treppenstufen geklebt. Da stehen dann so kleine motivierende Sprüche zum Treppenlaufen drauf. Also zum Beispiel minus 0,11 Kalorien pro Stufe oder keine Zeit fürs Gym, die Treppe wartet.
0: Okay, aber das soll funktionieren, oder wie?
1: Ja, tatsächlich. Man hat schon beobachten können, dass mehr Menschen jetzt die Treppe nehmen. Das Zauberwort nennt sich Nudging, also ein kleiner Stupser an die lauffaulen Menschen, so wie dich eben.
0: Also gut, dann fahren wir mal am Wochenende nach Ravensburg und probieren es mal aus. Ich gehe jede Wette, dass du mich da nicht hochkriegen wirst.
1: Na toll.
0: Weitere Nachrichten aus der Region gibt's gleich hier bei uns wieder um 7 von unserer Kollegin Mia Hehn. Schönen guten Morgen.
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0: rein in den Freitagmorgen. Hier sind Sven und Trixi am Morgen.
1: Wunderschönen guten Morgen. Kommt sie gut rein in den letzten Arbeitstag der Woche.
0: 6 Minuten vor 7 haben wir es. Hier ist Radio Seefunk.

0: Classic Rock von der Steve Miller Band und damit einen schönen guten Morgen.
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0: Gleich ein 80er Popsong von Flash in the Pan. Der Midnight Man kommt gleich hier vorbei um kurz nach 7. Außerdem richtig genialer Rock von Peter Gabriel. Der Sledgehammer und gleich um 10 nach 7 gibt's hier wieder eine Guten Morgentasse von Radio Seefunk für Sie zu gewinnen. Bleiben Sie mit dabei. Schönen guten Morgen.
1: Morgen.
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1: Ich bin Mia Hin. Guten Morgen. Die USA und der Iran könnten bereits ab dem Wochenende über einen dauerhaften Frieden verhandeln. Davon geht US-Vizepräsident Vance aus. Bisher gibt es nur eine Rahmenvereinbarung. Die sieht neben einem Ende der Kämpfe auch die Öffnung der Meerenge von Hormuz vor. Online-Verträge auch einfach per Mausklick widerrufen können. Das muss ab heute immer möglich sein. Ein solcher Widerrufsbutton ist für Online-Shops oder auch Telefonanbieter ab sofort Pflicht. Entweder wirklich als Button oder als klar erkennbarer Link. Mexiko steht als WM-Gastgeber in der K.O.-Runde. Ein 1:0 gegen Südkorea reicht zum Weiterkommen. Tschechien und Südafrika sind nach ihrem 1:1 raus. Auch Co-Gastgeber Kanada hat nach einem 6:0 gegen Katar beste Chancen. Genauso wie die Schweiz nach einem 4:0 gegen Bosnien-Herzegowina. Und jetzt mehr Nachrichten aus unserer Heimat. Die Fischer am Bodensee dürfen ab nächstem Jahr wieder Felchen fangen. Nachdem sich der Bestand des für den Bodensee typischen Speisefischs in den letzten Jahren etwas erholt hat, darf der Felchenfang dann zwischen Mai und August stattfinden. Das Fahrradparkhaus am Konstanzer Bahnhof bleibt weiter ein Streitfall. Der Gemeinderat hat die Entscheidung überraschend vertagt. Jetzt steht im Raum, dass am Ende sogar die Bürger über das Millionenprojekt abstimmen könnten. Ein Wohnungsbrand hat gestern in Saale-Mimmenhausen für einen Großeinsatz der Feuerwehr gesorgt. Rund 50 Einsatzkräfte kämpften bei über 30 Grad gegen die Flammen. Verletzt wurde niemand. Zwei Wohnungen sind aber vorerst unbewohnbar. Die meisten Nachrichten aus der Region hören Sie wieder in einer Stunde bei Radio Seefunk.
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2: Schönen Freitagmorgen.
3: Temperaturen schon absolut in Ordnung, um früh morgens schon mal eine Runde schwimmen zu gehen.
2: Ach, vielleicht, wenn man es möchte. 19 Grad gemessen in Wettingen am Fadiheim-Burghorn. 15 stehen auf dem Thermometer an der Haslachtalschlucht in Lenzkirch und ebenfalls 15 gemessen auf dem Tüllinger in Lörrach. Dazu heute Morgen wieder überwiegend freundlich. Fast die ganze Heimat ist schön mit Sonnenschein erfüllt und das heute auch den ganzen Tag bis zum späten Nachmittag. Da kommen dann ein paar Wolken mit dazu. Später kann es dann auch Gewitter geben im Klettgau auf der Baar und auch im Hinterthurgau. Mancherorts wird es heute sogar noch ein bisschen wärmer als gestern bei 29 bis 35 Grad in der Spitze. Ab 12 Uhr gibt es in den Kantonen Basel-Land und Basel-Stadt sogar eine Hitzewarnung. Der Radio-Seefunk-Wochenendwettertrend für die ganze Heimat. Es bleibt weiterhin sommerlich und heiß.
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3: Einen Blitzer haben wir für Sie, der steht auf der B31 zwischen Ehriskirch Ost und Langenargen-Oberdorf.
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3: Aktuell ist die B32 zwischen Grünkraut und Botneck gesperrt. Hier kann es zu Behinderungen kommen. Und wir gehen rüber in die Schweiz. Auch hier gibt es eine Sperrung. Die A1 zwischen Gossau und St. Gallen ist nach einem Unfall gesperrt. Mittlerweile schon 13 Kilometer Stau. Und das dauert eine gute Stunde länger. Und dann haben wir noch obligatorisch den Stau auf der A1 zwischen Dietikon und Zürich. Hier sind 7 Kilometer und da dauert es gut 5 bis 7 Minuten länger. Wenn Sie auch was entdeckt haben, her damit. Staus und Blitzer per Anruf oder WhatsApp direkt zu uns ins Studio an die 07531 28 65 33. Wir wünschen allen unterwegs eine gute und sichere Fahrt.
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3: Es ist der Freitagmorgen. Wochenende kommt und das wird heiß. Der Sommer fängt dann auch ganz offiziell kalendarisch an am Samstag, Sonntag. Mexiko, Sie haben es vielleicht eben in den Nachrichten gehört, steht nach dem 1:0-Sieg in den frühen Morgenstunden als erster Gruppensieger der WM fest.
2: Und dort wird sich hier gerade auch richtig gefeiert. Die sind ja auch total fußballverrückt.
3: Aber hallo, ja. Dort wird ja auch schon zum dritten Mal eine WM ausgerichtet in Mexiko. Das erste Mal war übrigens 1970.
2: Und auch damals gab es schon einen offiziellen WM-Song. Und wenn Sie den gleich aus drei kurzen Songbeispielen raushören können, dann schenken wir Ihnen eine Sven und Trixi Guten Morgen-Tasse von Radio Seefunk.
3: Viel Glück, mehr dazu gleich um 10 nach 7.
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0: Mit viel Schwung rein in den Freitag Richtung Wochenende und damit einen schönen guten Morgen.
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0: 7:12 haben wir es. Ja, die Fußball-Weltmeisterschaft findet dieses Mal ja nicht nur in USA und in Kanada, sondern auch mal wieder in Mexiko statt. Mexiko ist damit ein Land, das jetzt schon dreimal die Fußball-Weltmeisterschaft ausgerichtet hat. Nämlich zum Beispiel auch
1: 1986 einmal.
0: Richtig. Und ganz früher nochmal 1970. Und auch 1970 bei der WM in Mexiko gab es schon einen offiziellen Fußball-WM-Song. Ja, und den gilt es jetzt für Sie zu enttarnen sozusagen. Wieder drei Songbeispiele, die es zu hören gibt. Welcher ist der offizielle Fußballsong aus dem Jahr 1970 zur Fußball-Weltmeisterschaft in Mexiko? Ab dafür, los geht's. Beispiel 1. War es der hier oder war es vielleicht dann doch der andere hier? Oder gehört dieser Song hier zur Fußball-WM 1970 in Mexiko? Ich glaube, da kann man drauf kommen. Wenn Sie eine Ahnung haben, dann rufen Sie jetzt an, lösen gleich auf hier bei uns und gewinnen eine Sven und Trixi Guten Morgen Tasse. Ja, war das der erste, der zweite oder der dritte Song, der zur Fußballweltmeisterschaft 1970 gehört?
1: Jetzt hier anrufen. Ist die Nummer 07531 28 65 33 aus der Schweiz, die 0049 vorne dran.

0: Einen schönen guten Morgen um 7.21 Uhr. Es ist der Freitagmorgen und hier ist Radio Seefunk.
1: Schönen guten Morgen und wir suchen den offiziellen WM-Song von der WM in Mexiko 1970.
0: Einen schönen guten Morgen. Hier sind Sven und Trixi von Radio Seefunk. Wen haben wir dran?
2: Ja, hier ist Stuttgart Demmler. Der zweite Hit, würde ich sagen, war für die WM von Mexiko.
0: Der hier?
2: Ja, genau.
0: Nein, das stimmt leider nicht. Das sind die Les Humphreys Singers. Sie haben natürlich einen Riesenhit mit Mexiko gehabt, aber das ist nicht der Song, der zur WM 1970 gehört. Einen wunderschönen guten Morgen. Wen haben wir jetzt dran hier bei Radio Seefunk?
3: Melanie, das Singer.
1: Melanie aus Singen. Schönen guten Morgen.
0: Melanie, haben Sie eine Ahnung, welchen Song wir suchen?
3: Also ich tippe mal auf Song Nummer 2, Mexiko.
0: Mexiko, der hier? Mexiko! Nein, genau. Melanie, ist es leider nicht. Tut mir leid.
3: Schade.
0: Viel Glück beim nächsten Mal. Ciao, ciao.
1: Schönes Dankeschön. Wochenende für Sie.
3: Ciao.
1: Tschüss.
3: Gleichfalls. Tschüss.
0: Wer löst auf? Welcher Song gehört tatsächlich zur Fußball-Weltmeisterschaft 1970? Jetzt nochmal anrufen. 07531 28 65 33.
1: Und gewinnen Sie eine Sven und Trixi Guten Morgen Tasse von Radio Seefunk.
0: Ja, sind da nur noch zwei übrig, ne? Also der hier. Oder der hier. Da kann man doch drauf kommen. Also jetzt nochmal anrufen. 07531 28 65 33. Und Mexiko, die Les Humphreys Singers sind es nicht. Viel Glück.

0: Radio Seefunk am Freitagmorgen. Wer erkennt den offiziellen WM-Song 1970 aus Mexiko und holt sich eine Sven und Trixi-Tasse ab? Schönen guten Morgen.
1: Guten Morgen, hier sind Sven und Trixi. Wer löst denn jetzt auf?
2: Ja, ich bin der Uwe.
1: Ah, guten Morgen.
2: Ja, guten Morgen. Ja, der Kies und Pet und Kutscher aus Weingabe. Ja, das ist Song Nummer 1, ich bin.
0: Der hier?
3: Mexiko 70 war es.
0: Sicher, sicher nicht der hier? Der erste ist es tatsächlich. Ja, Football Mexico. Ja, das war richtig. Und deshalb, lieber Betonkutscher Uwe, geht eine Sven- und Trixi-Tasse noch vor diesem Wochenende raus zu Ihnen.
2: Ja, das ist aber nett. Dankeschön.
1: Gerne, gerne. Viele Grüße nach Weingarten.
2: Jawohl, dankeschön. Wiederhören.
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1: Schönen guten Morgen. 20 Grad gemessen in Wangen am Eichendorff-Museum. 18 stehen auf dem Thermometer in Uttenweiler an der Turn- und Festhalle. Und 19 gemessen in Wallisellen an der Pfarrerei St. Antonius. Dazu ist es heute Morgen auch wieder freundlich und so bleibt es dann auch den ganzen Tag über. Erst am späten Nachmittag kommen ein paar Wolken mit dazu. Später kann es dann auch erste Gewitter geben im Klettgau auf der Baar und im Hinterthurgau. Mancherorts wird sogar wärmer als gestern bei 29 bis 35 Grad. Der Radioseefunk Wochenendwettertrend für die ganze Heimat. Es bleibt weiterhin sommerlich.
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0: Einen Blitzer haben wir auf der B31 zwischen Eriskirch Ost und Langenargen Oberdorf. Und frisch reingekommen ist der Blitzer in Rosenharz bei Botnick von Ravensburg auskommend. Dankeschön an Radio Seefunk-Hörerin Roxana.
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0: Die B32 ist zwischen Grünkraut und Botnick aktuell gesperrt. Hier kann es zu Behinderungen kommen und es klemmt auch wieder auf der B34 zwischen Waldshut und Tingen auf 6 Kilometer, 10 Minuten Zeitverlust hier. Wenn Sie auch was entdeckt haben, gerne her damit. Staus und Blitzer per Anruf oder WhatsApp direkt ins Studio an die 07531 28 65 33. Allen unterwegs wünschen wir eine gute und sichere Fahrt.
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0: Und schönen guten Morgen wünschen wir Ihnen an diesem Freitag. In Excess haben in den 80ern eine ganze Reihe von großartigen Hits gehabt, die meistens auch richtig gerockt haben. Einer, der ein bisschen softer daherkam, war Mystify. Und wie der entstanden ist, hören wir gleich hier in der Hit-History um 20 vor 8. Schönen guten Morgen.
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0: 7.42 Uhr ist es jetzt am Freitag.
1: Guten Morgen.
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3: 19. Juni 1989. In Excess sind mit Mystify neu in den Charts. Die australische Rockband wird 1977 erstmal als The Ferris Brothers gegründet. Der Name In Excess kommt erst später. 1980, da kommt der erste Song von In Excess in die australischen Charts. Und auch wenn sie über die Jahre hinweg etliche Songs rausbringen, die in Down Under erfolgreich sind, international, da will es alles nicht so wirklich funktionieren. Rockfans aus anderen Ländern kennen die Jungs zwar inzwischen und auch in den USA und in UK haben es ein paar Songs in die Charts geschafft. Doch erst als 1987 der Need You Tonight rauskommt, werden In Excess auf einmal auch in London, New York und Berlin auf der Straße erkannt. Zwei Jahre später, 1989, kommt dann mit Mystify ein Song, der vor allem in Europa erfolgreich ist und nicht mehr in ihrer Heimat Australien. Genau dort, wo In Excess wohl auch eben den Höhepunkt ihrer Live-Karriere erleben, in Europa, Anfang der 90er, da spielt die einst unbekannte australische Rockband vor 72.000 Zuschauern im Londoner Wembley Stadion.

0: Rockklassiker von Patti Smith, Because the Night, hier bei Radio Seefunk. 8:10 haben wir es am Freitag vor dem Wochenende.
1: Guten Morgen.
0: Ganz im Ernst, ja, auch wenn wir vielleicht gerade im Büro sitzen und körperlich anwesend sind, aber gedanklich sind die meisten von uns doch schon richtig schön im Sommerwochenende,
1: ja,
0: oder? Trixi, du hast ein paar schöne Ideen für uns, was wir so alles machen können.
1: Genau, zum Beispiel können wir morgen nach Friedrichshafen gehen. Da steigt auf dem Messeparkplatz P7 ein großer Flohmarkt. Von morgens dann bis nachmittags um 3 kann da gestöbert, gefeilscht und auch nach echten Schätzen gesucht werden. Und ganz ehrlich, irgendein Schnäppchen findet man eigentlich ja immer.
0: Meistens sind es Schuhe oder so, obwohl, naja, also möchte das nicht so pauschalisieren. Was kann man noch so unternehmen?
1: Ja, wer lieber ein bisschen was Gemütlicheres unternehmen möchte heute nach Feierabend, da steigt im Freibad Waldshut der große Midsommerabend. Bis um 23 Uhr kann man da uns abkühlen und schwimmen, dazu Cocktails trinken und es gibt auch ein Barbecue. Währenddessen läuft dann da so entspannte Lounge-Musik. Also ich glaube, so kann echt so ein warmer Freitagabend im Juni einfach aussehen.
0: Vor allem am Wochenende, ganz genau, ist es ja der längste Tag, also der Tag, an dem es am längsten hell ist. Und richtig, da kann man also jede Menge Spaß haben. Und das Wetter spielt ja mit, es wird warm und heiß. Und der Soundtrack Richtung Wochenende kommt jetzt hier von Kim Wilde aus den 80ern, Cambodia. Und weitere Tipps fürs Wochenende, wo überall was los ist in der Heimat, bequem zum Nachlesen natürlich auf radioseefunk.de.
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0: 80er-Pop von Kim Wilde und gleich hier bei Sven und Trixie. Die Rolling Stones mit Jumpin' Jack Flash und aus den 80ern Simply Red. Come to my aid. Und damit einen schönen guten Morgen wünschen wir Ihnen.
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0: Gleich hier ab 8 einfach die beste Musik für den Freitag.
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19: Ich bin Mia Hin. Guten Morgen. Die EU will die Sanktionen gegen Russland erstmals um ein ganzes Jahr verlängern. Darauf haben sich die Mitgliedstaaten beim Gipfel in Brüssel geeinigt. Bisher wurden die Maßnahmen nur um 6 Monate verlängert, oft erst nach Verzögerungen durch Ungarn. Was braucht es, damit Deutschland besser auf den Ernstfall vorbereitet ist? Im Fokus der Innenministerkonferenz in Hamburg steht heute der Zivil- und Katastrophenschutz. Allein der Bund will in den nächsten Jahren 10 Milliarden Euro dafür bereitstellen. Über 55.000 Anträge sind bereits für die neue Kaufprämie für E-Autos eingegangen. Insgesamt sind schon rund 240 Millionen Euro beantragt, so Bundesumweltminister Schneider im RND. Die Förderung gilt rückwirkend ab Jahresbeginn. Bei der Fußball-WM hat Mexiko nach einem 1:0 gegen Südkorea die K.O.-Phase erreicht. Auch Kanada hat nach einem 6:0 gegen Katar Chancen, ebenso die Schweiz nach einem 4:1 gegen Bosnien-Herzegowina. Tschechien und Südafrika müssen nach ihrem 1:1 bangen. Und jetzt mehr Nachrichten aus unserer Heimat. Aufgrund der für Sonntag vorhergesagten Temperaturen fährt die Kandertalbahn ohne die traditionelle Dampflok. Grund ist, dass die Waldbrandgefahr zu hoch ist und es in der Lok für das Personal zu heiß wird. Die Fischer am Bodensee dürfen ab nächstem Jahr wieder Felchen fangen. Nachdem sich der Bestand des für den Bodensee typischen Speisefischs in den letzten Jahren etwas erholt hat, darf der Felchenfang dann zwischen Mai und August stattfinden. Das Fahrradparkhaus am Konstanzer Bahnhof bleibt weiter ein Streitfall. Der Gemeinderat hat die Entscheidung überraschend vertagt. Jetzt steht im Raum, dass am Ende sogar die Bürger über das Millionenprojekt abstimmen könnten. Die meisten Nachrichten aus der Region hören Sie wieder in einer Stunde bei Radio

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2: Schönen guten Morgen an diesem Freitag.
3: Und mit angenehmen Temperaturen an diesem Freitag.
2: Ja, 19 Grad schon gemessen am Freibad in Rheinfelden. Ebenfalls 19 stehen auf dem Thermometer an der Post in Koblenz. Und im Bootmann Ludwigshafen am Fischerhaus 18 Grad im Moment gemessen. Dazu ist es auch heute Morgen wieder richtig schön freundlich. Über der ganzen Heimat strahlt schon schön die Sonne. Und bis zum späten Nachmittag bleibt es dann auch richtig schön sommerlich. Dann kommen erstmal ein paar Wolken mit dazu. Später kann es dann auch Gewitter geben, im Klettgau, auf der Baar und auch im Hinterthurgau. Mancherorts wird es heute sogar noch ein Stückchen wärmer als gestern. 29 bis 35 Grad sind heute in der Spitze drin. Der Radio Seefunk Wochenendwettertrend für die ganze Heimat. Es bleibt weiterhin sommerlich und heiß.
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3: Ich habe folgende Blitzer für Sie. Die stehen auf der B31 zwischen Döggingen und Hüfingen. Nochmal auf der B31, dann zwischen Ehriskirch Ost und Langenargen-Oberdorf. In Tingen am Schlossplatz wird geblitzt. Dankeschön an Radio Seefunkhörer Martin. Ein Blitzer auch in Rosenharz bei Botnick von Ravensburg auskommend. Danke an Radio Seefunkhörerin Roxana. Und dann haben wir noch den Blitzer in der Ravensburger Weststadt in der Meersburger Straße.
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3: Es klemmt auf der A1 in der Schweiz zwischen Dietikon und Zürich 7 Kilometer Stau, 20 Minuten Zeitverlust. Und dann haben wir noch die A1 zwischen Rheineck und St. Gallen, 7 Kilometer Stau. Hier dauert es 10 Minuten länger. Wenn Sie auch noch was entdeckt haben, melden Sie es. Staus und Blitzer per Anruf oder WhatsApp direkt zu uns ins Studio an die 07531 28 65 33. Allen unterwegs wünschen wir eine gute und vor allem eine sichere Fahrt. Kommen Sie gut an.
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3: Guten Morgen am Freitag.
2: Schönen guten Morgen.
3: Morgen Abend spielt die deutsche Fußballnationalmannschaft ihr zweites WM-Spiel. Und zwar gegen die Elfenbeinküste. Wird nicht ganz so einfach wie gegen Curaçao. Aber was macht die Elfenbeinküste, außer dass die gute Fußballer haben, sonst noch so aus? Darüber sprechen wir gleich mit unserem Käpsel Jan Grunewald. Gleich hier um 10 nach 8. Einen schönen guten Morgen. Starten Sie gut rein Richtung Wochenende.
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0: guten Start rein in den Freitagmorgen Richtung Wochenende mit Radio Seefunk. 8:10.
1: Schönen guten Morgen.
0: Deutschland trifft ja morgen Abend bei der Fußball-Weltmeisterschaft auf die Elfenbeinküste. Und dieses Land kennen wir tatsächlich alle, auch wenn viele erstmal das gar nicht so vermuten würden, nämlich aus dem Supermarkt.
1: Ja, unser Käpseler Jan Grunewald hat nämlich herausgefunden, fast jede zweite Tafel Schokolade auf der Welt hat ihren Ursprung genau dort.
2: Ja, ganz genau. Guten Morgen erstmal.
1: Morgen.
2: Die Elfenbeinküste ist nämlich der größte Kakaoproduzent weltweit. Rund 40% vom weltweiten Kakao kommen tatsächlich aus der Elfenbeinküste, aus diesem westafrikanischen Land. Spannend ist aber auch, viele Bauern da verdienen halt selbst nur sehr wenig dran, weil verarbeitet wird der Kakao dann später meistens erst in Europa oder auch in Nordamerika.
1: Ja, Deutschland spielt also morgen gegen ein Land, das uns eigentlich jeden Tag begegnet.
0: Dann hoffen wir mal, dass das Spiel morgen genauso süß wird wie die Schokolade und der Kakao, den wir da aus Elfenbeinküste bekommen, immer wieder. Naja, also das wird bestimmt ein enges Höschen, ein sehr, sehr enges Spiel, denn Elfenbeinküste ist nicht Curaçao.
2: Ja, so schön.
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0: 19 Minuten nach 8 an diesem Freitagmorgen. Hier ist Radio Seefunk mit Sven und Rixi.
1: Schönen guten Morgen.
0: Wir hatten ja eine gute Nachricht am Anfang der Woche zu verkünden. Bonnie Tyler ist aus dem Koma wieder erwacht. Es geht ihr zwar besser, aber sie muss sich immer noch erholen. Und das hoffe natürlich, dass das auch bald gelingen wird.
1: Ja, jetzt da drücken wir die Daumen.
0: Auf jeden Fall. Es gab jetzt auch ganz offiziell eine Meldung auch bezüglich des Hohentwiel-Festivals in Singen. Ja, da sollte sie ja zusammen mit Chris Norman auftreten und dieses Konzert ist verschoben worden. Also nicht abgesagt,
1: na,
0: sondern verschoben.
1: Auf wann ist es denn verschoben?
0: Nächsten Sommer am 16. Juli, da soll dieses Konzert tatsächlich nachgeholt werden. Chris Norman wird dann auch mit dabei sein und dann hoffentlich mit ihr gemeinsam singen. Da freuen wir uns drauf und drücken natürlich die Daumen, dass das dann auch tatsächlich so sein wird.
1: Sind auf jeden Fall ja gute Nachrichten, besonders für alle, die sich da ja auch schon ein Ticket geholt haben. Hoffen wir, dass die Bonnie sich dann eben auch gut erholt jetzt.
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0: mit viel Sonnenschein an diesem Freitagmorgen Richtung Wochenende. Hier sind Sven und Trixi. Schön, dass Sie mit dabei sind.
1: Schönen guten Morgen. Kommen Sie gut rein in den letzten, ja, heißen Arbeitstag in dieser Woche. Danach können Sie sich schön abkühlen, hoffentlich heute Abend beim Schwimmen oder so vielleicht. Und das Wochenende dann genießen, vielleicht im Kühlen zu Hause oder auch in der Sonne.
0: 7 Minuten vor 8:30. Guten Morgen.

0: Guten Morgen am Freitag. Für die gute Laune gleich.
1: P-A-S-S-I-O-M. 80er Pop von The Flirts and Passion. Außerdem hier gleich mit dabei. Krachender Rock von Linkin Park. Und das ist einfach die beste Musik an so einem sonnigen Freitagmorgen, kurz vor dem Wochenende hier bei Radio Seefunk. Schön, dass Sie mit dabei sind.
2: Guten Morgen.
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2: Wunderschönen guten Morgen an diesem Freitag.
0: Temperaturen steigen und steigen und steigen.
2: 23 Grad schon gemessen in Dübendorf an der Oberen Mühle. 22 auf dem Thermometer an der Hochschule in Weingarten. Und in Geienhofen am Strandbad 21 Grad heute Morgen gemessen. Dazu ist es jetzt auch noch richtig schön freundlich. Überall bei uns in der Heimat scheint richtig schön die Sonne. Das bleibt auch fast den ganzen Tag über so. Am späten Nachmittag kommen dann die ersten Wölkchen mit dazu. Später kann es dann auch noch Gewitter geben im Klettgau, auf der Baar und auch im Hinterthurgau. Es wird vielerorts sogar wärmer als gestern. 29 bis 35 Grad werden es heute in der Spitze. Und der Radio Seefunk Wochenendwettertrend für die ganze Heimat. Es bleibt weiterhin richtig schön sommerlich und heiß.
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0: Und ich habe folgende Blitzer für Sie. Die stehen auf der B31 zwischen Döggingen und Hüfingen, auf der B31 zwischen Ereskirch Ost und Langenargen-Oberdorf, in Tingen am Schlossplatz. Dankeschön an Radio Seefunk-Hörerin Gabi. Weiterer Blitzer in Rosenharz bei Botnick von Ravensburg auskommend. Dankeschön an Radio Seefunk-Hörerin Roxana. Und dann haben wir noch den Blitzer in Ravensburg-Weststadt in der Meersburger Straße.
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0: Auf der B34 zwischen Waldshut und Tingen. 3 Kilometer Stau, 6 Minuten Zeitverlust. Und dann geht's rüber in die Schweiz auf die A1 zwischen Dietikon und Zürich. Hier 5 Kilometer stockend, 8 Minuten mehr Zeit einplanen. Wenn Sie auch noch was entdeckt haben, dann melden Sie es. Staus und Blitzer gehen ans Telefon oder an unsere WhatsApp-Nummer, am besten als Sprachnachricht über die 07531 28 65 33. Wir melden die Blitzer hier immer zuerst und wünschen allen unterwegs eine gute und eine sichere Fahrt. Kommen Sie gut an.
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0: Ah, es wird schon richtig heiß an diesem Freitag. Ich muss mal eben kurz... Das war jetzt aber mal fein.
2: Eine Abkühlung.
0: Trixi, wo schickst du uns heute bei diesem traumhaften Wetter hin in den 1000 Highlights unserer Heimat?
2: Es geht nach Ochsenhausen und zwar aufs Öxlefest. Das geht heute los und ist dann das ganze Wochenende über. Auf was wir uns da so freuen können und auch was die Highlights sind, verrät uns gleich der Bürgermeister von Ochsenhausen in den 1000 Highlights unserer Heimat um 8.40 Uhr.
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0: Darf ich nochmal, Trixi?
2: Ja, hopp.

0: Freitagmorgen. Hier sind Sven und Trixi.
1: Schönen guten Morgen.
0: 20 vor 9.
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0: Es wird ja richtig sommerlich in den nächsten Tagen und deshalb hast du auch einen wunderbaren Tipp für dieses Wochenende mitgebracht.
1: Und zwar geht's für uns nach Ochsenhausen. Da startet heute das Öxlefest. Da verwandelt sich die ganze Innenstadt in eine große Bühne. Philipp Birkle ist der Bürgermeister von Ochsenhausen. Herr Birkle, auf was können wir uns denn beim Öxlefest freuen?
3: Auf ein wirklich sehr, sehr umfangreiches Unterhaltungsprogramm vom Krämermarkt über den Flohmarkt bis hin zum Handwerkermarkt. Von der Unterhaltung über die Kinderbetreuung bis hin zu einer Vorführung der Freiwilligen Feuerwehr ist wirklich für jede Altersgruppe und für jeden Geschmack etwas dabei bei uns am Öxlefest.
1: Und was sind so die Highlights dieses Jahr?
3: Die Feier des 150-jährigen Jubiläums unserer Freiwilligen Feuerwehr, wo es eine große Ausstellung von historischen und aktuellen Feuerwehrfahrzeugen geben wird und auch eine historische Übung der Feuerwehr. Außerdem gibt es einen großen Einzug der Vereine am Sonntag und der Fassanstich am Samstag und eine riesengroße Party am Samstagabend.
1: Das Öxlefest in Ochsenhausen ist dieses Wochenende also auf jeden Fall ein Besuch wert. Heute geht's los, bis einschließlich Sonntag ist da dann jeden Tag ordentlich Programm. Und noch ein kleiner Extra-Tipp, unbedingt auch mal eine Fahrt mit der historischen Öxle-Schmalspurbahn einplanen. Und mehr der 1000 Highlights unserer Heimat gibt's auch am Montag wieder um 8.40 Uhr oder jederzeit zum Nachhören auf radioseefunk.de.
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0: Jetzt gehen wir mal die Grillzange rüber.
1: Ja.
0: Mhm. Herr Grunewald, möchten Sie auch noch was essen? Wie wär's denn?
2: Ja, also, was haben Sie denn da so drauf, Herr Henrich?
0: Ein Würstchen hier vom Rind.
2: Oh ja, ein schnelles geht noch.
0: Mhm, okay, gut.
2: Vor der Sendung.
1: Ich hätte gerne einen Grillkäse.
0: Ein Grillkäse, ja, Moment. Ist gleich fertig. So. Okay, ja, prima. Und bitte das Würstchen schnell essen, Herr Grunewald. Sie sind gleich auf Sendung um 9, ja?
2: Ja, ja.
0: Dann müssen Sie den Mund leer haben. Dann
2: gib mal rüber schnell jetzt das Ding.
0: Komm, okay, bitteschön. So, ich jump mal eben noch kurz, bevor das Wochenende so richtig heiß wird.
3: Mann, Sven, jetzt hast du dich auch noch nass gemacht, Mensch.
0: Das war's von Sven und Trixi am Freitag.
1: Tschüss, tschüss, schönes Wochenende.
0: Wenn Sie mögen.
1: Und auch wenn Sie uns mögen.
0: Hören wir uns am Montag wieder.

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18: Ich bin Mia Hin. Guten Morgen. Die Ukraine macht militärischen Druck, die EU wirtschaftlichen. Das Ziel ist das gleiche. Russland soll dazu gebracht werden, den brutalen Angriffskrieg zu beenden. Jetzt verlängern die EU-Staaten ihre Sanktionen gegen das Kreml-Regime. Und das erstmals um ein ganzes Jahr. Sie sprechen vom größten außenpolitischen Fehler seit Jahrzehnten. Auch viele Republikaner in den USA sind sauer auf Präsident Trump wegen des Iran-Deals. Der zementiert die Macht des Regimes in Teheran. Noch stehen nur Eckpunkte. Wann weiter verhandelt wird, ist offen. Weitere Warnstreiks im Einzelhandel in Deutschland. Dazu hat die Gewerkschaft Verdi heute aufgerufen, um Druck in den Tarifverhandlungen zu machen. Schwerpunkt ist IKEA. Mehr als die Hälfte der Einrichtungshäuser des schwedischen Konzerns soll bestreikt werden. Bei der Fußball-WM hat Mexiko nach einem 1:0 gegen Südkorea die K.O.-Phase erreicht. Auch Kanada hat nach einem 6:0 gegen Katar Chancen, ebenso die Schweiz nach einem 4:1 gegen Bosnien-Herzegowina. Tschechien und Südafrika müssen nach ihrem 1:1 bangen. Und jetzt mehr Nachrichten aus unserer Heimat. Ein Wohnungsbrand hat gestern in Saale-Mimmenhausen für einen Großeinsatz der Feuerwehr gesorgt.

0: Rund 50 Einsatzkräfte kämpften bei über 30 Grad gegen die Flammen. Verletzt wurde niemand. Zwei Wohnungen sind aber vorerst unbewohnbar. Aufgrund der für Sonntag vorhergesagten Temperaturen fährt die Kandertalbahn ohne die traditionelle Dampflok. Grund ist, dass die Waldbrandgefahr zu hoch ist und es in der Lok für das Personal zu heiß wird. Die Fischer am Bodensee dürfen ab nächstem Jahr wieder Felchen fangen. Nachdem sich der Bestand des für den Bodensee typischen Speisefischs in den letzten Jahren etwas erholt hat, darf der Felchenfang dann zwischen Mai und August stattfinden. Die meisten Nachrichten aus der Region hören Sie wieder in einer Stunde bei Radio Seefunk.
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2: Schönen Vormittag. Wir messen schon 28 Grad in Bad Säckingen hier am St. Fridolinsmünster, 26 Grad einmal gemessen am Stadttor in Tengen und in Ramsen am Landgasthaus zum Hirsch, da sind es auch 26 Grad. Es ist heißer und auch ein bisschen gewittriger als gestern. Heute gibt es aber erstmal viel Sonne. Gegen Nachmittag, später Nachmittag ziehen einige Gewitter über den Hegau, die Baar und auch das Weinland, stellenweise auch mal in Oberschwaben. 29 bis 35 Grad werden es heute. Der Radio Seefunk Wochenendwettertrend für die ganze Heimat. Morgen Sonne und heiß, 30 bis 36 Grad und auch am Sonntag heiß, abends gibt es dann wieder Gewitter.
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2: Auf der B31 steht ein Blitzer zwischen Döckingen und Hüvingen. Auf der B523 zwischen Tuttlingen und Esslingen. Und Radio Seefunk-Hörerin Roxana hat auch einen Blitzer gesehen. Steht in Rosenharz bei Bodeneck, wenn Sie von Ravensburg auskommen. Dankeschön, Roxana, fürs Bescheidgeben. Und auch in der Schweiz wird geblitzt, hier in Basel in der Kirchstraße.
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2: Vorsicht auf der A81 zwischen Engen und Geisingen, da steht ein Pannenfahrzeug. Und auf der B34 zwischen Waldshut und Tiengen, 6 Kilometer Stau, 10 Minuten Zeitverlust. Wenn Ihnen noch was aufgefallen ist, Staus und Blitzer, dann natürlich gerne durchgeben per Anruf oder WhatsApp. 07531 28 65 33 ist die Nummer. Allen unterwegs eine gute und sichere Fahrt.
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2: Schönen Freitagvormittag. Das Wochenende steht vor der Tür und es ist wieder bullenheiß und so bleibt es auch am Wochenende. Also genießen wir das Wetter am Wochenende und heute ja vielleicht noch das etwas runtergekühltere Büro. Mit dabei ist auf jeden Fall jetzt Liquido Narcotic. Danach REO Speedwagon mit einem rockigen 80er und Chris Isaak beschert uns gleich eine richtig schöne Popballade. Ich wünsche Ihnen einen schönen Freitag.
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0: Es ist genau 9.15 Uhr. Sie hören Radio Seefunk am Freitagvormittag. Morgen, Samstag, haben Sie in Konstanz die perfekte Chance, um endlich den Anfang zu machen mit einem Musikinstrument. Bei der Musikschule Konstanz am Benediktinerplatz findet nämlich der Tag der offenen Tür statt. Um 10 Uhr Vormittag startet das musikalische Bühnenprogramm. Dieter Dörrenbecher ist der Schulleiter der Musikschule. Was ist denn sonst noch so geboten, Herr Dörrenbecher?
1: Eigentlich für alle Instrumentenarten gibt es die Möglichkeit, das Instrument selber kennenzulernen und auch selber auszuprobieren. Man bekommt dann natürlich auch Informationen, wie so ein Unterricht aussieht, was so die zeitlichen Rahmenbedingungen sind und natürlich auch, was kostet der Unterricht, wie funktioniert das mit der Anmeldung. Also die Informationen kann man morgen komplett bei uns in der Musikschule bekommen.
0: Und auch die Jüngsten haben schon die Möglichkeit, bei Ihnen direkt loszulegen.
1: Also wir haben ab dem Alter von 6 Jahren Orientierungsangebote wie das Instrumentenkarussell. Da lernt man alle Instrumente, die man bei uns lernen kann, etwas intensiver kennen als jetzt an so einem Tag der offenen Tür. Oder beispielsweise, und das ist bei vielen Jungs beliebt, gell, die Trommelbande, da kann man sich dann so richtig austoben. Das wäre so der klassische Einstieg. Wenn jemand schon genau weiß, was er möchte, kann man natürlich auch mit 6 Jahren mit dem Instrumentalunterricht beginnen.
0: Also, die perfekte Gelegenheit, um sich selber mal mit einem Instrument ein bisschen intensiver zu beschäftigen. Schauen Sie morgen einfach vorbei beim Tag der offenen Tür von der Musikschule Konstanz. Morgen Vormittag, 10 Uhr, geht's los. Wetter passt ja perfekt. Also wünschen wir Ihnen allen viel Spaß und ein schönes Wochenende.
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0: Es ist 9.27 Uhr. Sie hören Radio Seefunk am Freitag. Vielleicht sind Sie ja im Flugzeug schon mal Business Class geflogen und diese Sitze, die sind ja auch schon noch ein gutes Stückchen bequemer als die in der Economy Class. Und wenn Sie sich jetzt schon immer mal gedacht haben, so ein Business Class Sitz aus dem Flugzeug, zu Hause im Wohnzimmer, das wär's. Ja, gibt's heute aber. Ab 10 Uhr versteigert nämlich die Lufthansa ausgediente Business-Class-Sitze. Wo es die zu haben gibt, verrate ich Ihnen gleich um 9:45 hier bei Radio Seefunk.
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0: In Tiengen wird am Schlossplatz geblitzt. Außerdem auf der B31 zwischen Iriskirch Ost und Langenargen-Oberdorf. Dann steht noch ein Blitzer in Rosenharz bei Botneck, wenn Sie von Ravensburg herkommen. Dankeschön an unsere Radio Seefunk-Hörerin Roxana fürs Bescheid geben. Und in der Schweiz wird geblitzt in Muttenz in der Bizenenstraße.
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0: Auf der A81 zwischen Engen und Geisingen, da steht ein Pannenfahrzeug. Fahren Sie da bitte vorsichtig dran vorbei, sonst rollt's gut auf den Straßen bei uns in der Heimat. Wenn Ihnen doch noch was aufgefallen ist, zum Beispiel ein Stau, ein Unfall oder ein Blitzer, dann natürlich gerne durchgeben bei mir per Anruf oder WhatsApp. Das geht an die 07531 28 65 33. Allen unterwegs wünsche ich eine gute und sichere Fahrt.
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Hier ist Radio Seefunk am Freitag, 9.42 Uhr. Vielleicht sind Sie im Flugzeug schon mal Business Class geflogen. Das ist ja so richtig schön mit den Sitzen, schön bequem. Bequemer auf jeden Fall mal als in der Holzklasse im Flugzeug. Und wenn Sie sich dann schon immer mal gedacht haben, ah, so ein Business Class Sitz zu Hause im Wohnzimmer, das wär's. Dann passen Sie jetzt mal gut auf. Heute ab 10 Uhr, also in einer Viertelstunde, bisschen mehr, versteigert die Lufthansa nämlich ausgediente Business-Class-Sitze und die stammen aus einem Airbus A380. Ein Haken bei der Sache, die Sitze sind 16 Jahre alt mittlerweile, könnten also schon ganz gut durchgesessen sein. Aber wenn Sie trotzdem einen wollen, die Sitze werden ab 10 Uhr auf eBay versteigert. Der Erlös soll einem guten Zweck zugutekommen. Ich habe schon mal reingeguckt, Auktion ist noch nicht eröffnet, aber es sollte in einer Viertelstunde losgehen. Ist doch mal was. Hier ist Radio Seefunk mit den Kinks am Freitag, 9.43 Uhr. Schönen Vormittag.

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Locomotion mal in der Originalversion von Grand Funk Railroad. Außerdem Rock aus den 90ern von U2. One und Paul Young.

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18: Ich bin Mia Hin. Guten Tag. Die EU verlängert ihre Wirtschaftssanktionen gegen Russland, diesmal gleich um ein ganzes Jahr. Darauf hat man sich beim EU-Gipfel in Brüssel geeinigt. Die Sanktionen sollen die russische Kriegswirtschaft schwächen, damit Moskau den brutalen Angriffskrieg gegen die Ukraine beendet. Deutschland soll in Zukunft besser auf den Ernstfall vorbereitet sein. Bund und Länder wollen den Zivil- und Katastrophenschutz verbessern. Die Innenminister sprechen heute bei einer Konferenz in Hamburg über das Wie. Einer der Gründe: Sabotage nimmt in Deutschland zu. Eine Hitzewelle rollt über Deutschland und die DLRG ruft deswegen zur Vorsicht beim Baden auf. Bei der letzten Hitzewelle zu Pfingsten waren 18 Menschen bei Badeunfällen gestorben. Gerade Männer überschätzten sich beim Schwimmen, sagt DLRG-Präsidentin Vogt. Bei der Fußball-WM hat Mexiko nach einem 1:0 gegen Südkorea die K.O.-Phase erreicht. Auch Kanada hat nach einem 6:0 gegen Katar Chancen, ebenso die Schweiz nach einem 4:1 gegen Bosnien-Herzegowina. Tschechien und Südafrika müssen nach ihrem 1:1 bangen. Und jetzt mehr Nachrichten aus unserer Heimat. In Basel wird nächstes Jahr eine neue Messe für Uhren und Schmuck stattfinden. Vorgesehen sind 400 Aussteller. Ziel ist, den asiatischen, den europäischen und den US-amerikanischen Markt zu verbinden. Das Fahrradparkhaus am Konstanzer Bahnhof bleibt weiter ein Streitfall. Der Gemeinderat hat die Entscheidung überraschend vertagt. Jetzt steht im Raum, dass am Ende sogar die Bürger über das Millionenprojekt abstimmen könnten. Die Fischer am Bodensee dürfen ab nächstem Jahr wieder Felchen fangen. Nachdem sich der Bestand des für den Bodensee typischen Speisefischs in den letzten Jahren etwas erholt hat, darf der Felchenfang dann zwischen Mai und August stattfinden. Die meisten Nachrichten aus der Region hören Sie wieder in einer Stunde bei Radio Seefunk.
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19: Aus Weingarten an der Hochschule wird uns 24 Grad gemeldet. In Reichenau bzw. auf der Insel Reichenau an der Kirche St. Peter und Paul 23 Grad und 22 momentan in Rorschach am ehemaligen Benediktinerkloster. Es wird heißer und auch ein bisschen unbeständiger als gestern, gewittriger. Heute nämlich erstmal viel Sonne, aber ab dem Nachmittag ziehen so ein paar Gewitter über den Hegau, die Baar und das Weinland, stellenweise auch noch ein bisschen in Oberschwaben unterwegs. Es wird aber trotzdem vorher sehr heiß, 29 bis 35 Grad.

0: Radio Seefunk Wochenendwettertrend für die ganze Heimat. Morgen, Samstag, Sonne und heiß, 30 bis 36 Grad. Und auch am Sonntag wird es heiß, bis zu 35 Grad. Abends gibt es dann auch wieder Gewitter.
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0: Radio Seefunk-Hörer Thomas hat sich per WhatsApp-Sprachnachricht gemeldet mit einem Blitzer. Wo steht er?
2: Auf der Straße zwischen Stockach und Tuttlingen am Abzweig Reithaslach in dem 70er-Bereich wird gerade aufgebaut.
0: Dankeschön, Thomas. Noch ein Blitzer in Tiengen am Schlossplatz. Und auch in der Schweiz steht einer zwischen Volken und Dorf.
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0: Fahren Sie vorsichtig, wenn Sie unterwegs sind auf der A81 zwischen Engen und Geisingen. Da steht ein Pannenfahrzeug. Außerdem auf der A96 zwischen Wangen und Weißensberg. Auch hier steht ein Pannenfahrzeug. Und dann schauen wir noch in die Schweiz, hier auf der A3 zwischen Urdorf und der Verzweigung Limmattal. Da stockt es ein bisschen, Sie brauchen hier 6 Minuten mehr. Wenn Ihnen noch was aufgefallen ist, Staus oder Blitzer, dann gerne durchgeben per Anruf oder WhatsApp. Die Nummer ist 07531 28 65 33. Allen unterwegs eine gute und sichere Fahrt.
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0: Schönen Vormittag, wir genießen das schöne Wetter, aber jetzt müssen wir natürlich erstmal noch durch diesen letzten Arbeitstag der Woche durch. Vielleicht ist es auch gar nicht Ihr letzter Arbeitstag der Woche. Dann denken Sie auf alle Fälle heute dran, viel, viel zu trinken, so wie immer, wenn es sehr, sehr heiß ist. Viele vergessen das, ich übrigens auch. Ich hole mir jetzt gleich mal noch ein richtig fettes Glas Wasser und dann wird weitergearbeitet. Madness jetzt mit Our House, außerdem Rock aus den 70ern von der Little River Band gleich mit dabei. Und der King of Pop kommt gleich nach Madness.
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0: Die Little River Band, Lonesome Loser. Schönen Vormittag am Freitag wünsche ich Ihnen. 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Jetzt gibt's einen Song von Paul Young aus unserem Lieblingsjahrzehnt, 1983 genauer gesagt. Come Back and Stay. Und dann bin ich gerade über was drüber gestolpert. Da habe ich mir gedacht, das hätte ich jetzt wirklich überhaupt nicht erwartet. Paul Young hat das Original von Come Back and Stay nicht gesungen. Vielleicht wussten Sie das schon, aber es ist anscheinend nicht so bekannt. Es ist eine Coverversion. Das Original hat nämlich Jack Lee gesungen, 1981. Ich sag mal so, es ist eine flottere Version von der von Paul Young, kann man auch mal hören. Aber der bekanntere Song natürlich von Paul Young ist übrigens in Deutschland und der Schweiz auf Platz 1 gewesen jeweils. In der Schweiz auf Platz 1 für 16 Wochen, in Deutschland sogar 22 Wochen lang. Also, das Ding hat ordentlich abgeräumt und Jack Lee ist wahrscheinlich eher leer ausgegangen mit seiner Version. Hier ist auf jeden Fall die sehr erfolgreiche und bekannte 80er-Jahre-Version. Paul Young, Come Back and Stay.
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0: So klingt es vielleicht schon in ein paar Stunden, wenn Sie dann Feierabend haben, denn das Wochenende steht vor der Tür, das Wetter ist wunderbar schön sommerlich, es ist vielleicht für manche ein bisschen zu heiß, aber am Feierabend, da lässt die Sonne ja dann allmählich wieder nach. Wie es aussieht heute für einen Biergartenbesuch, wie heiß es wird, ob es vielleicht irgendwo noch ein bisschen regnet, klären wir gleich um 10:45 im Biergartenwetter hier bei Radio Seefunk. 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
0: Auf der B31 steht ein Blitzer, und zwar zwischen Döggingen und Hüfingen. Auf der B523 zwischen Tuttlingen und Esslingen. Und Radio-Seefunkhörer Thomas hat auch noch einen Blitzer gesehen. Der steht da ganz in der Nähe. Wo denn?
13: Auf der Straße zwischen Stockach und Tuttlingen am Abzweig Reithaslach in dem 70er-Bereich wird gerade aufgebaut.
0: Dankeschön. Noch ein Blitzer in der Ravensburger Weststadt, hier in der Meersburger Straße.
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0: Auf der A81 steht ein Pannenfahrzeug zwischen Engen und Geisingen. Nochmal ein Pannfahrzeug auf der A96 zwischen Wangen und Weißensberg. Und Vorsicht auf der B31 zwischen Stetten und Hagenau. Da staut es sich mal wieder. 17 Minuten brauchen Sie hier länger. Staus oder Blitzer, wenn Ihnen noch was aufgefallen ist, dann natürlich gerne melden per Anruf oder WhatsApp. Sprachnachricht 07531 28 65 33. Allen unterwegs eine gute und sichere Fahrt.
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0: Es ist 10.42 Uhr.
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2: Also das sieht schon ordentlich aus heute temperaturtechnisch. Fast schon zu heiß, würde ich mal behaupten. Wir haben so 28 Grad, 29 Grad, so rund um den Feldberg. Da ist es eigentlich, sage ich mal, noch ganz angenehm. Trotzdem knallt die Sonne natürlich runter. Also denken Sie überall an Sonnenschutz. Ja, und so im Markgräfler Land, Baselbiet und am Rhein entlang, da wird es dann schon mal knackig heiß mit 34, 35 Grad. Also da heißt es auf alle Fälle viel trinken. Und zwar nicht Bier. Meine ich jetzt, sondern vor allem in erster Linie mal Wasser. Heute zum Feierabend, da wird es dann etwas erträglicher. Stichwort erträglicher, das bringen auch ein paar einzelne Regenschauer, die heute dann über die Heimat ziehen. So gegen 15 Uhr zieht mal was Kurzes drüber über der Bar. Das geht so ein, zwei Stündchen und dann breitet sich das immer weiter aus bis runter in den Hegau und stellenweise auch so in den Linzgau. Lugt es mal rein. Und da sind dann auch eingelagerte Gewitter mit dabei. Im Baselbiet zieht dann am Abend auch noch mal eins auf. Danach, so gegen 21 Uhr hat sich alles verzogen und die Sonne gibt nochmal den Rest dazu. Und dann ist es vielleicht etwas schwül, aber die Temperaturen sind dann auch ein bisschen angenehmer nach diesem ganzen Geregne heute Abend. Also wer ein bisschen hitzeempfindlich ist, kann ja auch um 21 Uhr noch in den Biergarten gehen. Denn ich meine, Wochenende steht vor der Tür, was möchte man mehr?
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0: Eddie Money hier bei Radio Seefunk. Take me home tonight. Es ist 10.56 Uhr gleich. Wir starten gleich in die nächste Stunde. Die letzte vor der Mittagspause mit Belinda Carlisle und Leave a Light On aus unserem Lieblingsjahrzehnt, den 80ern. Schöne Popnummer. Außerdem Anastasia mit dabei. Hate My Do's aus dem neuen Jahrtausend und Rock kommt gleich von den Four Tops. Reach Out, I'll Be There, gleich hier um kurz nach 11 bei Radio Seefunk. 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

0: sind sauer auf Präsident Trump wegen des Iran-Deals. Der zementiert die Macht des Regimes in Teheran. Noch stehen nur Eckpunkte. Wann weiter verhandelt wird, ist offen. Gesundheitssystem, Rente, Pflege oder Steuern. Deutschland steht vor großen Reformen. Doch die Bereitschaft dafür, große persönliche Einschränkungen hinzunehmen, ist in der Bevölkerung gering. 3 von 4 Befragten sagten in einer ZDF-Umfrage, ich bin dazu nicht bereit. Und jetzt mehr Nachrichten aus unserer Heimat. In Basel wird nächstes Jahr eine neue Messe für Uhren und Schmuck stattfinden. Vorgesehen sind 400 Aussteller. Ziel ist, den asiatischen, den europäischen und den US-amerikanischen Markt zu verbinden. Das Fahrradparkhaus am Konstanzer Bahnhof bleibt weiter ein Streitfall. Der Gemeinderat hat die Entscheidung überraschend vertagt. Jetzt steht im Raum, dass am Ende sogar die Bürger über das Millionenprojekt abstimmen könnten. Die Fischer am Bodensee dürfen ab nächstem Jahr wieder Felchen fangen. Nachdem sich der Bestand des für den Bodensee typischen Speisefischs in den letzten Jahren etwas erholt hat, darf der Felchenfang dann zwischen Mai und August stattfinden. Die meisten Nachrichten aus der Region hören Sie wieder in einer Stunde bei Radio Seefunk.
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2: Aktuell wird geblitzt, wollte ich gerade sagen. Es wird erstmal gemessen. 29 Grad in Bad Saulgau am Katzentürmle. In Sigmaringendorf an der Waldbühne, da sind es 27 Grad. Und in Romanshorn bei der Villa 24. Heißer und gewittriger wird's als gestern. Viel Sonne erstmal. Gegen Nachmittag ziehen einige Gewitter über den Hegau, die Baar und das Weinland. 29 bis 35 Grad wären's heute. Der Radio Seefunk Wochenendwettertrend für die ganze Heimat. Morgen Sonne und heiß, 30 bis 36 Grad. Und auch am Sonntag wird's heiß. Abends gibt's dann wieder Gewitter, die vielleicht ein bisschen Abkühlung bringen.
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2: Gerade ein Blitzer gemeldet gekriegt von Radio Seefunk-Hörer Ernst. In Moos, in der Bohlinger Straße steht er. Dankeschön fürs Bescheid geben. Außerdem hat Radio Seefunk-Hörer Thomas uns einen Blitzer gemeldet per WhatsApp-Sprachnachricht. Guten Tag, wo steht er denn?
3: Auf der Straße zwischen Stockach und Tuttlingen am Abzweig Reithaslach in dem 70er-Bereich wird gerade aufgebaut.
2: Dankeschön. Und noch ein Blitzer steht in der Schweiz, in Muttenz hier in der Bizenenstraße.
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2: Auf der A81 zwischen Engen und Geisingen steht ein Pannenfahrzeug. Und auf der B31 zwischen Immenstadt und Hagnau 3 Kilometer Stau. Da brauchen Sie 11 Minuten länger aktuell. Staus oder Blitzer? Wenn Ihnen noch was aufgefallen ist, dann melden Sie es gerne zu uns direkt ins Studio per Anruf oder WhatsApp-Sprachnachricht. Das Ganze geht über die 07531 28 65 33. Allen unterwegs wünsche ich eine gute und sichere Fahrt.
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2: Schönen Freitag, also heute Nachmittag spätestens, wenn Sie dann frei haben oder abends, dann am Wochenende, dann haben Sie vielleicht noch ein bisschen Zeit frei. Vielleicht gehen Sie einfach nur schwimmen, vielleicht wollen Sie aber auch ein bisschen mehr machen als nur schwimmen gehen. Und was wir so machen können, das verrät uns gleich Trixi von Radio Seefunk am Morgen mit Sven und Trixi. Jetzt aber erstmal Musik von Belinda Carlisle, Leave a Light On, und Danny Wilson kommt direkt hinterher mit Mary's Prayer. Und die Veranstaltungstipps von Trixi gibt's gleich um 11:45.
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0: Die Four Tops hier bei Radio Seefunk um 11.13 Uhr mit Reach Out, I'll Be There. Also wenn Sie heute Nachmittag aus dem Fenster schauen, dann merken Sie wahrscheinlich sofort, es schreit richtig schön nach Wochenende und das Wetter ist wirklich hervorragend. Bevor Sie sich später fragen, was machen wir denn jetzt eigentlich dieses Wochenende, ist Trixi von Radio Seefunk am Morgen zur Stelle. Trixi, du hast mal vorgearbeitet und ein paar Ideen rausgesucht.
1: Und ich habe auch direkt was Größeres gefunden. In Dornbirn, da wird dieses Wochenende richtig gefeiert, denn die Stadt wird 125 Jahre alt. Von heute bis Sonntag verwandelt sich die komplette Innenstadt in eine riesige Festzone mit Musik, langen Shoppingabenden und ganz viel Sommerfeeling da mitten in Vorarlberg.
0: Was hast du sonst noch so gefunden?
1: Wir können auch Richtung Oberschwaben fahren, nach Zwiefalten. Da startet heute das große Zwiefalter Bierfestival. 3 Tage lang mit Live-Musik, einem großen Biergarten, Streetfood und heute Abend sogar mit der Malle-Party. Und für alle, die sich wegen der Fußball-WM eigentlich nicht so weit vom Fernseher entfernen wollen, die Spiele werden da auch auf einer Großbildleinwand übertragen.
0: Ah, perfekt. Also da dürfte wirklich ordentlich was los sein dann in Zwiefalten. Ganz egal, was Sie unternehmen, genießen Sie auf alle Fälle das schöne Wetter an diesem Wochenende. Und falls Sie noch ein bisschen mehr Inspiration brauchen, kein Problem, auf radioseefunk.de, da gibt es wie immer eine ganze Liste an Veranstaltungen.
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16: Es wird geblitzt auf der B31 zwischen Ehreskirch Ost und Langenhagen-Oberdorf. Außerdem auf der B523 zwischen Tuttlingen und Esslingen. Radio Seefunkhörer Thomas hat uns auch einen Blitzer gemeldet. Und zwar auf der B14 steht er zwischen Stockach und Tuttlingen, hier am Abzweig nach Reithaslach. Dankeschön, Thomas, fürs Bescheid geben. Und in der Ravensburger Weststadt wird auch geblitzt, hier in der Meersburger Straße. Und Radio Seefunkhörer Ernst hat vorhin auch noch einen Blitzer gesehen. Steht in Moos in der Bohlinger Straße. Dankeschön auch dafür.
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16: Auf der A81 steht ein Pannenfahrzeug zwischen Engen und Geisingen, genauso wie auf der A96 zwischen Wangen und Weißensberg. Auch da steht ein Pannenfahrzeug. Dann schauen wir in die Schweiz, auf der A3 zwischen Uitikon und Verzweigung Limmertal. 12 Minuten Zeitverlust. Und auf der A2 zwischen Pratteln und Basel 5 Kilometer Stau, 6 Minuten Zeitverlust. Sonst sieht es noch ganz gut aus für den Moment. Wenn Ihnen was aufgefallen ist, dann natürlich gerne Bescheid geben bei mir im Studio. Das geht ganz einfach per Anruf oder WhatsApp Sprachnachricht an die 07531 28 65 33. Allen unterwegs eine gute und sichere Fahrt.
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0: Hier ist Radio Seefunk um 11.41 Uhr. Morgen ist Weltflüchtlingstag. Baden-Württemberg erwartet weiterhin viele Menschen, die bei uns Schutz suchen vor Krieg, Hunger oder Naturkatastrophen. Sie alle müssen untergebracht, versorgt und integriert werden. Mehr dazu jetzt von Dieter Waldraff.
1: Vor allem die Zahl junger Asylbewerber steigt immer weiter. Um sie kümmert sich in Südbaden der Jugendmigrationsdienst von Caritas und ihrem Fachverband in Via, Sozialarbeiterin Rita Meier.
2: Die Sprache natürlich, das sind die größte Hürde. Dann das ganze System, wie funktioniert Schule, wie geht es hier mit Ausbildung, mit Beruf, mit Schulabschluss. Wo kann ich hier die Sprache lernen? Wie finde ich Freunde?
1: Der Jugendmigrationsdienst will die erste Anlaufstelle bei der Integration sein. Dafür engagiert sich Yvonne Kehl.
3: Da gibt es einmal sowas wie ergänzende Lernförderung, Sprachförderung Deutsch. Da treffen sich 6 Jugendliche zum Beispiel immer am Freitagnachmittag.
1: In Via organisiert die Freizeitgestaltung, Ausflüge oder kulturelle Angebote. Wichtig dabei ist die Zusammenarbeit etwa mit den Gewerbeschulen.
3: Auch da haben wir jetzt als Projekt zum Beispiel die letzten Jahre so ein Kochprojekt angeboten, wo die jungen Leute hierher kamen zu uns in den Räumen und wo wir hier über das Medium Kochen einfach versucht haben, einen Zugang zu finden und die miteinander in Kontakt zu bringen.
0: Besonders bei der Sprache müssen die jungen Geflüchteten gefördert werden. Dafür sucht der Jugendmigrationsdienst in Südbaden auch noch ehrenamtliche Helfer. Interessenten können sich bei den Invia-Beratungsstellen oder bei der örtlichen Caritas melden.

0: Sommerliche Popmusik aus den 80ern von Bananarama hier bei Radio Seefunk. Robert De Niro's Waiting. Gleich geht's weiter mit Rock von Manfred Mann. Fox on the Run. Außerdem Ann Lee mit Pop aus den 90ern. Two Times und Whitney Houston natürlich auch wieder mit einem Song aus unserem Lieblingsjahrzehnt, den 80ern. How will I know? Für mehr Abwechslung hier bei Radio Seefunk gleich ab 12 im Mehr Musik mit Tag. 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
12: Ich bin Mia Hin. Guten Tag. Deutschland steht vor großen Reformen. Gesundheitssystem, Rente, Pflege oder Steuern. Ein Großteil der Bevölkerung hält die Reformen laut ZDF-Umfrage für wichtig. Gleichzeitig gibt's große Zweifel an der Reformbereitschaft. Nur jeder Fünfte glaubt, dass die Gesellschaft mitzieht. Deutschland soll in Zukunft besser auf den Ernstfall vorbereitet sein. Bund und Länder wollen den Zivil- und Katastrophenschutz verbessern. Die Innenminister sprechen heute bei einer Konferenz in Hamburg über das Wie. Einer der Gründe: Sabotage nimmt in Deutschland zu. Die Ukraine macht militärischen Druck, die EU wirtschaftlichen. Das Ziel ist das gleiche. Russland soll dazu gebracht werden, den brutalen Angriffskrieg zu beenden. Jetzt verlängern die EU-Staaten ihre Sanktionen gegen das Kreml-Regime. Und das erstmals um ein ganzes Jahr. Und jetzt mehr Nachrichten aus unserer Heimat. Die VBS-Verkehrsbetriebe Schussenthal übernehmen ab 1. Januar den gesamten Stadtverkehr auf den Linien 1 bis 7 in Ravensburg, Weingarten, Baienfurt und Beint. Planung, Konzept, Fahrbetrieb und Personal liegen damit künftig vollständig bei der VBS. Eine Streife der Kantonspolizei St. Gallen hat gestern Abend einen mutmaßlichen Autoeinbrecher in Flagranti festgenommen. Die Einsatzkräfte beobachteten, wie ein 24-Jähriger in ein unverschlossenes Auto stieg, offenbar den Schlüssel fand, den Motor startete und stoppten den Mann noch vor Ort. Im Schopfheimer Rathaus hat es eine Datenschutzpanne gegeben. In einer E-Mail an Nutzer der Stadtbibliothek wurde die falsche Adresszeile verwendet, wodurch die Mailadressen von rund 500 Personen öffentlich wurden. Die meisten Nachrichten aus der Region hören Sie wieder in einer Stunde bei Radio Seefunk.
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13: 30 Grad haben wir gemessen. Und das ausgerechnet an der Schwabentherme in Aulendorf. In Weil am Rhein am Museum am Lindenplatz, da ist es ein bisschen kühler mit nur 23 Grad. Und in Wittenbach am Schloss Dottenwil 28 Grad. Es wird heißer heute noch als gestern und auch ein bisschen gewittriger. Heute viel Sonne, gegen Nachmittag ziehen dann die ersten kleinen Gewitterchen über den Hegau, die Baar und das Weinland. 29 bis 35 Grad erreichen wir heute. Und es wird nicht so wirklich richtig heftig mit Gewittern. Morgen Sonne und heiß, 30 bis 36 Grad und der Radio Seefunk. Wochenendwettertrend für die ganze Heimat. Auch der Sonntag wird heiß, abends gibt's allerdings wieder Gewitter.
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13: Auf der B31 wird geblitzt zwischen Döggingen und Hüfingen. Außerdem auf der B14 zwischen Stockach und Tuttlingen hier am Abzweig nach Reithaslach. Dankeschön an Radio Seefunk-Hörer Thomas fürs Bescheid geben. In Moos wird in der Bohlinger Straße geblitzt. Dankeschön an Radiosee-Funkhörer Ernst. Und in der Schweiz steht einer in Muttenz hier in der Bizenenstraße. Und auch auf der A1 wird geblitzt zwischen Rheineck und Meggenhus.
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13: Es klemmt ein bisschen noch, aber das ist eigentlich ganz okay. Wir haben immer noch die Pannenfahrzeuge erstmal auf der A81 zwischen Engen und Geisingen. Das auf der A96 ist mittlerweile weggeräumt. Das ist schon mal eine gute Nachricht. Wir hätten auf der B34 zwischen Bad Säckingen und dem Gewerbegebiet Wehr noch

0: Stau, 22 Minuten Zeitverlust sind es hier. Dann schauen wir auf die A3 in die Schweiz, hier zwischen Urdorf und Verzweigung Limmertal. Auch Stau, 15 Minuten Zeitverlust. Und sonst sieht das Ganze wieder okay aus hier. In Pratteln gibt es noch ein bisschen Stau auf der A2 zwischen Pratteln und Basel, 6 Minuten plus. Also, es entspannt sich langsam und wenn Ihnen noch was aufgefallen ist, Staus oder Blitzer, dann gerne her damit. 07531 28 65 33. Allen unterwegs wünsche ich eine gute und sichere Fahrt.
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0: Es ist wirklich der Wahnsinn. Also es hat teilweise schon 30 Grad bei uns in der Heimat und wir haben jetzt gerade mal mittags auch hier am Funkhaus von Radio Seefunk in Konstanz 29 Grad. Also wer Lust hat auf etwas wärmere Außentemperaturen, der kann die Mittagspause gerne draußen verbringen. Ich meine, es ist ja auch sehr schön draußen, zum Beispiel am Bodensee. Da weht wenigstens ein kleines Lüftchen. Ganz egal, ob Sie die Mittagspause drin oder draußen verbringen, wir sind auf alle Fälle mit Ihnen dabei. Jetzt mit unserem Mehr-Musik-Mittag mit Anne Lee, Ashford & Simpson und France Gall. Los geht's aber mit Billy Idol.
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17: Auf der B523 steht einer zwischen Tuttlingen und Esslingen. Auf der B14 zwischen Stockach und Tuttlingen hier am Abzweig nach Reit-Haslach im 70er Bereich. Dankeschön an unseren Radio Seefunk-Hörer Thomas fürs Bescheid geben. Außerdem in Tiengen, da wird am Schlossplatz geblitzt. In Moos in der Bohlinger Straße, Dankeschön an Radio Seefunk-Hörer Ernst. Und in der Schweiz, da steht einer zwischen Volken und Dorf und auch in Basel in der Kirchstraße.
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17: Auf der B31 bei Neustadt, 2 Kilometer Stau, 18 Minuten Zeitverlust. Auf der B31 zwischen Friedrichshafen und Ehreskirch, da stockt es, 8 Minuten Zeitverlust. Und Sie brauchen 8 Minuten länger in der Schweiz. Auf der A1 zwischen Spreitenbach und Zürich und auf der A2 zwischen Pratteln und Basel, da stockt es ebenfalls, da sind es 9 Minuten plus. Wenn Ihnen noch was aufgefallen ist, gerne durchgeben per Anruf oder WhatsApp-Sprachnachricht. Das Ganze geht an die 07531 28 65 33. Allen unterwegs eine gute und sichere Fahrt.
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0: Susan Vega hier in Mehr Musik mit Tag bei Radio Seefunk. Und bei uns in der Heimat passiert ja jeden Tag so einiges und davon schafft es aber auf keinen Fall alles ins Programm, obwohl es vielleicht ganz lustig geworden wäre. So nach dem Motto, was hat es heute nicht in unsere Sendung geschafft? Und dafür ist jetzt der verantwortliche Redakteur bei mir, Yannick Lamar aus der Redaktion. Schönen guten Tag.
1: Hallo.
0: Was hast du denn mitgebracht?
1: Ja, also gestern ging es auf der A81 ganz schön ab. Da gab es eine Verfolgungsjagd. Oh. Die Beamten haben erstmal versucht, das Auto zu überprüfen. Dann ist der Fahrer aber geflüchtet mit deutlich überhöhter Geschwindigkeit und rücksichtsloser Fahrweise in Richtung Singen, hat eine Motorradstreife abgedrängt und auf einer einspurigen Bundesstraße auch mal die Gegenfahrbahn benutzt.
0: Okay.
1: Ja, sogar der Hubschrauber war im Einsatz, um den Fahrer zu lokalisieren. Schließlich gelang dem Fahrer aber die Flucht über die Grenze in die Schweiz, wo er festgenommen werden konnte. Und auch ganz kurios, einmal die falsche Adresszeile verwendet und schon sind 500 E-Mail-Adressen veröffentlicht worden.
0: Oh nein.
1: Ja, das ist jetzt im Schopfheimer Rathaus passiert. Die E-Mail sollte eigentlich nur an einen Nutzer der Stadtbibliothek gehen. Ich würde mal sagen, da ist ordentlich was schiefgelaufen.
0: Kann man wohl sagen. Ja, da ist das, glaube ich, alles wochenendreif dann da im Rathaus.
1: Ganz genau.
0: Dankeschön, Yannick. Und
1: sehr
0: weitere
1: gerne.
0: Meldungen aus unserer Heimat gibt es natürlich gleich wieder um 13 Uhr mit unserer Kollegin Mia Hehn.
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16: Ich bin Mia Hin. Guten Tag.

0: Und jetzt mehr Nachrichten aus unserer Heimat. Wegen der für Sonntag vorhergesagten Temperaturen fährt die Kandertalbahn ohne die traditionelle Dampflok. Grund ist, dass die Waldbrandgefahr zu hoch ist und es in der Lok für das Personal zu heiß wird. Die VBS-Verkehrsbetriebe Schussenthal übernehmen ab 1. Januar den gesamten Stadtverkehr auf den Linien 1 bis 7 in Ravensburg, Weingarten, Baienfurt und Beint. Planung, Konzept, Fahrbetrieb und Personal liegen damit künftig vollständig bei der VBS. Eine Streife der Kantonspolizei St. Gallen hat gestern Abend einen mutmaßlichen Autoeinbrecher in Flagranti festgenommen. Die Einsatzkräfte beobachteten, wie ein 24-Jähriger in ein unverschlossenes Auto stieg, offenbar den Schlüssel fand, den Motor startete und stoppten den Mann noch vor Ort. Die meisten Nachrichten aus der Region hören Sie wieder in einer Stunde bei Radio Seefunk.
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2: Und hier ein paar Temperaturen über 30 Grad. In Rheinfelden 32 Grad gemessen bei der Rheinbrücke. In Saudorf 32 Grad bei der St. Sebastiankirche. Und in Wallisellen auf dem Kreuzplatz 33 Grad. Ja, heute ist es wärmer als gestern. Auch etwas gewittriger später. Vom Hochrhein-Schwarzwald bis ins Westallgäu. Ungetrübter Sonnenschein momentan. Werte über 30 Grad, wie gesagt, aber nachmittags kann es ein bisschen brodeln. Und der Radio Seefunk Wochenend-Wettertrend für die ganze Heimat. Ruhiges Sommerwetter mit über 30 Grad in der Spitze.
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2: Auf der B31 zwischen Döggingen und Hüfingen steht ein Blitzer. Außerdem auf der B523 zwischen Tuttlingen und Esslingen. In Tingen am Schlossplatz wurde ein Blitzer aufgebaut und in Moos in der Bohlinger Straße.
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2: Vorsicht auf der A81 zwischen Engen und dem Kreuz Hegau, ein Pannenfahrzeug. Auf der B34 zwischen Bad Säckingen, Gewerbegebiet und Wehren gibt's 2 Kilometer Stau, 24 Minuten Zeitverlust. Auf der B31 zwischen Friedenweiler und Neustadt, 3 Kilometer Stau, hier dauert's 16 Minuten länger. Auf der B31 zwischen Überlingen-Neu und Uldingen 4 Kilometer stockender Verkehr, rund 6 Minuten Zeitverlust. 10 Minuten länger brauchen Sie auf der B34 zwischen Waldshut und Tingen, 6 Kilometer Stau hier. Und in der Schweiz auf der A1 zwischen Spreitenbach und der Verzeigung Zürich, 13 Kilometer stockender Verkehr, rund 16 Minuten Zeitverlust. Melden auch Sie uns Staus und Blitzer per Anruf oder WhatsApp direkt ins Studio. 0753 128 65 und die 33. Und die Blitzer gibt's bei uns immer zuerst. Wir wünschen gute und sichere Fahrt.
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2: Hallo und gleich ein paar News zu Madonna. Da gibt's nämlich was Neues um 14:15 und jetzt schönen Restmittag erstmal mit den Bee Gees. Und hier die Fine Young Cannibals.
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0: Ich würde mal behaupten, es ist der heißeste Mittag des Jahres. 13.15 Uhr Radio Seefunk. Und es gibt Neues von der Queen of Pop. Die ist ja auch manchmal richtig heiß. Zum Beispiel auch gleich bei uns zu hören mit Into the Groove. Man sieht sie ja demnächst auch bei der WM. Und es gibt was Neues von ihr. Sie hat sich nämlich gezielt in einem Livestream, was für sie absolut selten ist, mal ungefiltert und natürlich gezeigt. Ganz ohne Make-up und ohne Bildbearbeitung sozusagen live. Zugegeben, mit 67 darf man ja auch eigentlich auch ein bisschen eitel sein, aber es passt nun mal perfekt jetzt zu ihrem kommenden Album Confessions 2, das in 2 Wochen erscheint. Die Fans sind jedenfalls begeistert und fast aus dem Häuschen und sie meinen einhellig, toll, dass Madonna sich mal ohne Make-up und ohne Filter zeigt. Und klar sieht sie älter aus, aber trotzdem großartig. So, und jetzt grooven wir mal durch den Mittag mit ihr. Hier ist Madonna mit Into the Groove.
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0: hoffe, Sie haben alle viel Spaß. Es geht rein in den Nachmittag bei Radio Seefunk. Und was den heutigen Freitag und die Arbeit betrifft, ja, so langsam kommt man in Endspurtstimmung. Und für ein schönes Wochenende steht ja, was das Wetter zumindest angeht, nichts im Wege. Und gleich hat Trixi von Radio Seefunk am Morgen einen wirklich tollen Tipp für uns. Eines der 1000 Highlights unserer Heimat. Um 13:45 bei Radio Seefunk.
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0: Auf der B31 zwischen Dürgingen und Hüfingen steht ein Blitzer. Auf der B31 zwischen Ehreskirch-Ost und Langenargen-Oberdorf. In Tingen am Schlossplatz und in Moos in der Bohlinger Straße.
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0: Auf der B31 zwischen Friedrichshafen und Ehreskirch 6 Kilometer stockender Verkehr, rund 13 Minuten Zeitverlust. Auf der B31 zwischen Langenargen und Friedrichshafen dauert es 7 Minuten länger, 5 Kilometer Stau hier. Auf der B34 zwischen Bad Säckingen, Gewerbegebiet und Wehr 2 Kilometer Stau, 19 Minuten Zeitverlust. Auf der B31 zwischen Überlingen-Neu und Uhlingen 4 Kilometer stockender Verkehr. Hier dauert es rund 7 Minuten länger. Und zuletzt noch hier auf der B31 zwischen Waldshut und Tingen. 3 Kilometer Stau, 5 Minuten Zeitverlust. Wenn Sie was sehen, melden Sie es uns. Staus und Blitzer per Anruf oder WhatsApp direkt ins Studio. 07531 28 65 und die 33. Und die Blitzer gibt's bei uns immer zuerst. Wir wünschen gute und sichere Fahrt.
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0: In 15 Minuten ist es 2. Heute kommen wir flotter durch den Tag als gedacht.
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0: Und wir alle freuen uns aufs Wochenende. Trixi von Radio Seefunk am Morgen hat uns bei dem sommerlichen Wetter auch einen Tipp eben fürs Wochenende mitgebracht. Es geht nach Ochsenhausen.
2: Da startet heute das Öxle-Fest. Da verwandelt sich die ganze Innenstadt in eine große Bühne. Philipp Birkle ist der Bürgermeister von Ochsenhausen. Herr Birkle, auf was können wir uns denn beim Öxle-Fest freuen?
3: Auf ein wirklich sehr, sehr umfangreiches Unterhaltungsprogramm. Vom Krämermarkt über den Flohmarkt bis hin zum Handwerkermarkt. Von der Unterhaltung über die Kinderbetreuung bis hin zu einer Vorführung der Freiwilligen Feuerwehr ist wirklich für jede Altersgruppe und für jeden Geschmack etwas dabei bei unserem Öxle-Fest.
2: Und was sind so die Highlights dieses Jahr?
3: Die Feier des 150-jährigen Jubiläums unserer Freiwilligen Feuerwehr, wo es eine große Ausstellung von historischen und aktuellen Feuerwehrfahrzeugen geben wird und auch eine historische Übung der Feuerwehr. Außerdem gibt es einen großen Einzug der Vereine am Sonntag und der Fassanstich am Samstag und eine riesengroße Party am Samstagabend.
2: Das Öxle-Fest in Ochsenhausen ist dieses Wochenende also auf jeden Fall ein Besuch wert. Heute geht's los, bis einschließlich Sonntag ist da dann jeden Tag ordentlich Programm. Und noch ein kleiner Extra-Tipp, unbedingt auch mal eine Fahrt mit der historischen Öxle-Schmalspurbahn einplanen.
0: Wirklich gute Idee und mehr der 1000 Highlights unserer Heimat gibt's dann auch am Montag wieder um 8.40 Uhr oder auch jederzeit zum Nachhören auf radioseefunk.de.
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0: Radio Seefunk mit Britney Spears und Lucky. Und wir bleiben thematisch beim Stichwort Glück. Denn in der neuen Stunde mit dabei die meisten 80er mit Kylie. Kylie Minogue. Popgeschichte schrieb Adiemus. Ein toller Song, den wir auch gleich hören werden. Und rockig wird's mit Texas. Inner Smile. 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
4: Ich bin Gisa Weber. Guten Tag.

0: und heftigen Gewittern. Und jetzt mehr Nachrichten aus unserer Heimat. Die VBS-Verkehrsbetriebe Schussental übernehmen ab dem 1. Januar den gesamten Stadtverkehr auf den Linien 1 bis 7 in Ravensburg, Weingarten, Baienfurt und Baint. Planung, Konzept, Fahrbetrieb und Personal liegen damit künftig vollständig bei der VBS. Eine Streife der Kantonspolizei St. Gallen hat gestern Abend einen mutmaßlichen Fahrzeugeinbrecher in Flagranti festgenommen. So beobachteten die Einsatzkräfte, wie ein 24-Jähriger in ein unverschlossenes Auto stieg, offenbar den Schlüssel fand, den Motor startete und stoppten den Mann noch vor Ort. Aufgrund der für Sonntag vorhergesagten Temperaturen fährt die Kandertalbahn ohne die traditionelle Dampflok. Grund ist, dass die Waldbrandgefahr zu hoch ist und es in der Lok für das Personal zu heiß wird. Die meisten Nachrichten aus der Region hören Sie wieder in einer Stunde bei Radio Seefunk.
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2: Ja, und so sieht's aus bei uns in der Heimat. In Laufenburg beim Museum Schiff 30 Grad. In Schluchsee bei der Dreiseenbahn 30 Grad und 36 Grad messen wir in Bülach. Heute deutlich wärmer als gestern, auch etwas gewittriger. Vom Hochrhein, Schwarzwald bis ins Westallgäu, ungetrübter Sonnenschein momentan, Werte über 30 Grad. Aber wie gesagt, ab Nachmittag kann es dann auch brodeln. Der Radio Seefunk Wochenend-Wettertrend für die ganze Heimat. Ruhiges Sommerwetter mit über 30 Grad in der Spitze.
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2: Auf der B31 zwischen Ereskirch-Ost und Langenargen wurde ein Blitzer aufgestellt. In Tingen am Schlossplatz steht einer. In Moos in der Bohlinger Straße und in Ravensburg-Weststadt dort in der Meersburger Straße.
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2: Auf der B31 zwischen Überlingen und der Wallfahrtskirche Birnau 4 Kilometer stockender Verkehr, fast 20 Minuten Zeitverlust. 10 Minuten länger dauert es auf der B34 zwischen Waldshut und Tingen, 6 Kilometer Stau. Auf der B31 zwischen Immenstadt und Hagnau 3 Kilometer Stau, rund 8 Minuten Zeitverlust. In der Schweiz auf der A1 zwischen Dietikon und der Verzweigung Zürich 13 Kilometer stockender Verkehr. Hier dauert es rund 18 Minuten länger. Und auf der A2 müssen Sie mit ca. 10 Minuten länger rechnen zwischen Pratteln und Basel. Da gibt es 6 Kilometer stockenden Verkehr. Melden auch Sie uns Staus und Blitzer per Anruf oder WhatsApp direkt ins Studio 07531 28 65 und die 33. Und die Blitzer gibt es bei uns immer zuerst. Wir wünschen gute und sichere Fahrt.
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2: Hallo zusammen, und ich finde, das ist der schönste Freitag. Sommer, Sonne und tolle Veranstaltungen. Wo was los ist, verraten wir Ihnen um 14:45. Und jetzt geht's flott rein in den Nachmittag.
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0: Es ist 14.15 Uhr. Hoffentlich geht's bei Ihnen bei der Arbeit auch so locker durch den Nachmittag. Radio Seefunk, einfach die beste Musik. Und wir blicken nach vorne und finden, wer an diesem Wochenende nichts unternimmt, ist selber schuld. Und genau aus diesem Grund ist jetzt Trixi hier bei mir, die für uns alle schon mal vorgearbeitet hat und ein paar Ideen rausgesucht hat.
1: Und ich habe auch direkt was Größeres gefunden. In Dornbirn, da wird dieses Wochenende richtig gefeiert, denn die Stadt wird 125 Jahre alt. Von heute bis Sonntag verwandelt sich die komplette Innenstadt in eine riesige Festzone mit Musik, langen Shoppingabenden und ganz viel Sommerfeeling da mitten in Vorarlberg.
0: Ja, was hast du denn sonst noch so gefunden?
1: Wir können auch Richtung Oberschwaben fahren, nach Zwiefalten. Da startet heute das große Zwiefalter Bierfestival. 3 Tage lang mit Live-Musik, einem großen Biergarten, Streetfood und heute Abend sogar mit der Malle-Party. Und für alle, die sich wegen der Fußball-WM eigentlich nicht so weit vom Fernseher entfernen wollen, die Spiele werden da auch auf einer Großbildleinwand übertragen.
0: Da dürfte also ordentlich was los sein in Zwiefalten. Ganz egal, was Sie da unternehmen, genießen Sie das schöne Wetter am Wochenende und falls Sie noch mehr Inspiration brauchen, auf radioseefunk.de gibt es wie immer eine ganze Liste an Veranstaltungen.
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0: Wir schauen mal kurz raus aus dem Studio und Sie vielleicht auch kurz aus dem Fenster. Ja, Sonne satt bei uns in der Heimat und vielleicht haben Sie es ja beim Radio Seefunk Wetterbericht gehört. Es soll ja heute noch das ein oder andere Gewitter geben. Ja, dann werfen wir für Sie mal einen Blick auf das Wetterradar, wie es da genau aussieht und wann es wo ein Gewitter geben soll. Das alles beim Radio Seefunk Biergartenwetter um 3:45.
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3: Auf der B31 zwischen Eriskirch-Ost und Langenargen-Oberdorf wurde ein Blitzer aufgebaut. Auf der B523 zwischen Tuttlingen und Esslingen steht auch einer. In Tingen am Schlossplatz und in Moos in der Bullinger Straße.
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3: Ich hoffe, Sie haben eine Klimaanlage, die brauchen Sie nämlich auf der B31 zwischen Friedrichshafen und Eriskirch. Hier 6 Kilometer stockender Verkehr, 10 Minuten Zeitverlust. 12 Minuten länger dauert es auf der B31 zwischen Immenstadt und Hagnau, 4 Kilometer Stau. Auf der B34 zwischen Waldshut und Tingen, 6 Kilometer Stau, rund 10 Minuten Zeitverlust. Auf der B34 zwischen Bad Säckingen, Gewerbegebiet und Wehr, 2 Kilometer Stau, hier dauert es 14 Minuten länger. Und Vorsicht auf der B317 zwischen Feldberg und Lenzkirch, eine gefährliche Situation durch Hindernisse auf der Fahrbahn. Melden auch Sie und Staus und Blitzer per Anruf oder WhatsApp-Sprachnachricht direkt ins Studio 07531 28 65 und die 33. Und die Blitzer gibt's bei Ihnen immer zuerst und auch bei uns. Gute Fahrt.
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2: So, wie versprochen, ich werfe meinen Blick für Sie aufs Wetterradar und es sieht fast überall tadellos aus. Eine Gewitterzelle haben wir aber dann doch, und zwar im Raum Villingen-Schwenningen und TTC-Neustadt gerade. Ansonsten gibt's bei uns rund um den See vor allem nur eins: Sonne satt. Und dazu Temperaturen von bis zu 35 Grad, also wirklich ein ordentlicher Sommertag. Gegen 18 Uhr dann etliche Quellwolken und im Raum Winterthur und Bad Saulgau ein paar Sommergewitter. Halten Sie also gerne den Himmel heute im Auge, während Sie ein kühles Getränk im Biergarten genießen.
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0: Mit Sting geht's entspannt in den Freitagnachmittag. Dazu passt dann auch Rod Stewart in der neuen Stunde. Aus den 80ern, Sweet Surrender. Und der entsprechende Weckruf lässt dann auch nicht lange auf sie warten. Survivor mit dem Soundtrack aus Rocky. 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
26: Ich bin Gisa Weber. Guten Tag. Sabotageakte wie in Berlin oder Flutkatastrophen wie im Ahrtal. Deutschland soll besser auf den Ernstfall vorbereitet sein. Die deutschen Innenminister wollen den Zivil- und Katastrophenschutz stärken. Allein der Bund will in den nächsten Jahren Milliarden etwa für Feuerwehr oder THW bereitstellen, um die Bevölkerung besser zu

0: Straße über die Gegenfahrbahn und konnte erst nach seiner Flucht in der Schweiz gestoppt werden. Eine Datenschutzpanne hat es im Schopfheimer Rathaus gegeben. In einer E-Mail an Nutzer der Stadtbibliothek wurde die falsche Adresszeile verwendet, wodurch die E-Mail-Adressen von rund 500 Personen öffentlich wurden. Die VBS-Verkehrsbetriebe Schussental übernehmen ab dem 1. Januar den gesamten Stadtverkehr auf den Linien 1 bis 7 in Ravensburg, Weingarten, Baienfurt und Baint. Planung, Konzept, Fahrbetrieb und Personal liegen damit künftig vollständig bei der VBS. Die meisten Nachrichten aus der Region hören Sie wieder in einer Stunde bei Radio Seefunk.
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2: In Bad Säckingen messen wir beim Diebsturm 34 Grad. In Lauchingen 36 Grad beim Kinderpark Berolina. Und in Frauenfeld Spitzenwert 37 Grad momentan. Heute deutlich wärmer als gestern, aber auch ein bisschen gewittriger. Vom Hochrhein Schwarzwald bis ins Wessergäu kann es Gewitter geben, besonders ab 18 Uhr. Der Radio Seefunk Wochenendwettertrend für die ganze Heimat. Ruhiges Sommerwetter mit über 30 Grad in der Spitze.
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2: Auf der B31 steht ein Blitzer zwischen Döggingen und Hüfingen. Auf der B523 wurde eine aufgebaut zwischen Tuttlingen und Esslingen. In Tingen am Schlossplatz einer und in Moos in der Bohlinger Straße.
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2: Auf der B31 zwischen Neustadt und Hinterzarten 5 Kilometer Stau, rund 12 Minuten Zeitverlust. Auf der B31 zwischen Immenstadt und Hagenau bekannte Strecke 4 Kilometer Stau, 12 Minuten Zeitverlust. Auf der B34 dauert es auch länger, zwischen Waldshut und Tingen 6 Kilometer Stau, 10 Minuten Zeitverlust. Und auf der B34 rund 13 Minuten Zeitverlust zwischen Bad Säckingen Gewerbegebiet und Wehr. Auf der B317 zwischen Feldberg und Titisee Vorsicht, hier gibt es eine gefährliche Situation mit Hindernissen auf der Fahrbahn. Und in der Schweiz auf der A1 zwischen Dietikon und der Verzweigung Zürich 17 Kilometer stockender Verkehr, rund 31 Minuten Zeitverlust. Wenn Sie was sehen, melden Sie es uns. Staus und Blitzer per Anruf oder WhatsApp-Sprachnachricht direkt ins Studio 07531 28 65 und die 33. Und die Blitzer gibt's bei uns immer zuerst. Wir wünschen gute und sichere Fahrt.
1: Jetzt geht's in den schönsten Feierabend der Woche mit Radio Seefunk ab ins Wochenende. Und hier ist Nick Herb.
2: Ja, und gut gelaunt geht's in die neue Stunde. Und wie man einen Rückschlag in einen Welterfolg verwandeln kann, erzähle ich Ihnen gleich um 3:45 am Beispiel einer Schlagzeugerin, deren Stimme wir aber alle kennen. Sophie B. Hawkins. Und jetzt erstmal viel Spaß mit Tonalox Funky Code Medina.
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0: Der Feierabend rückt näher. Hier ist Radio Seefunk, es ist 3:45. Manche Songs laufen an und sofort sind wir wieder irgendwo in den 80ern gedanklich oder in den 90ern gelandet. Genau so ein Song ist der hier. Damn, I wish I was your lover von Sophie B. Hawkins. Was viele nicht wissen, hinter dem Hit steckt eine ziemlich persönliche Geschichte. Denn bevor sie selbst auf der Bühne stand, war Hawkins erstmal Schlagzeugerin, bis sie irgendwann gefeuert wurde von der Band. Ein absoluter Rückschlag, der am Ende aber alles verändert hatte. Denn genau dieser Moment brachte sie dazu, ihren eigenen Weg zu gehen und als Solokünstlerin durchzustarten. Und auch im Song selbst geht es um mehr als nur um Liebe, nämlich darum, jemanden aus einer schwierigen Situation zu befreien und zu zeigen, wie echte Nähe und echter Respekt aussehen können. Ein Song also mit deutlich mehr Tiefe, als man vielleicht denkt. Hier ist Sophie B. Hawkins mit Damn, I wish I was your lover.
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0: Es ist gleich 3:30 Uhr, Feierabend und dann ab ins Freibad. Und damit Sie den Kampf um die letzten freien Plätze gewinnen, gibt es eine neue App, die Ihnen gleich Laura Mink aus der Radio-Seefunk-Redaktion vorstellen wird. Um 3:45 Uhr.
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0: Radio Seefunk-Hörer Peter ist gerade unterwegs auf der B33 und hat diesen Blitzer am Ortsausgang vom Bavendorf Fahrtrichtung Markdorf gemeldet. Auf der B31 zwischen Ereskirch-Horst und Langenargen steht auch einer. Zwischen Döggingen und Hüfingen. Bei Tuttlingen, und zwar Fahrtrichtung Esslingen, und in Moos in der Bohlinger Straße.
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0: Geduld brauchen Sie auf der B31 zwischen Überlingen-Neu und Überlingen. 5 Kilometer stockender Verkehr, rund 12 Minuten Zeitverlust. Auf der B31 zwischen Immenstadt und Hagnau 3 Kilometer Stau, hier dauert es 11 Minuten länger. rund 10 Minuten mehr Zeit müssen Sie auf der B34 einplanen zwischen Waldshut und Tingen. Da gibt's 6 Kilometer Stau. Auf der B314 bei Stühlingen eine gefährliche Situation. Hier liegen noch Hindernisse auf der Fahrbahn. Und in der Schweiz auf der A1 zwischen Spreitenbach und der Verzweigung Zürich 12 Kilometer Stau, 37 Minuten Zeitverlust. Und auf der A2 zwischen Pratteln und Basel 6 Kilometer Stau. Hier dauert es 21 Minuten länger. Melden auch Sie uns Staus und Blitzer per Anruf oder WhatsApp-Sprachnachricht direkt ins Studio 0753 128 65 und die 33. Und die Blitzer gibt's bei uns immer zuerst. Wir wünschen gute Fahrt.
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0: Vollgas geht's Richtung Feierabend. Das ist 3:45. 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Also bei diesen Temperaturen heute gibt's ja eigentlich nur zwei Optionen für uns. Entweder irgendwo im Schatten verstecken oder direkt ab ins Freibad oder an den See. Jedenfalls irgendwo hin, wo es Wasser gibt. Aber da wartet dann meistens schon das nächste Problem. Überfüllung. Und man weiß nicht genau, wohin mit dem Handtuch. Laura Mink aus der Redaktion hat da eine Lösung gefunden. In Zürich.
1: Für dieses Problem gibt es in Zürich tatsächlich eine ziemlich clevere Lösung. Ein 27-Jähriger hat dort nämlich eine Web-App gebaut, die live anzeigt, wie voll die einzelnen Freibäder gerade sind oder wie warm sogar das Wasser ist.
0: Klingt ziemlich praktisch. Und wie funktioniert das genau?
1: Die App greift auf örtliche Daten zurück, also zum Beispiel Besucherzahlen, Wetterdaten und sogar Ferienzeiten. Daraus wird dann berechnet, wie voll ein Bad gerade ist und ob es später vielleicht noch entspannter wird.
0: Also erst gucken, welches Freibad leer ist und dann ganz entspannt Badesachen schnappen und los geht's.
1: Ganz genau. Und das Ganze ist kostenlos, ohne Werbung und komplett datenschutzfreundlich. Der Entwickler hofft, dass es jetzt sogar auch in anderen Städten übernommen wird. Fände ich ehrlich gesagt gar nicht schlecht, gerade jetzt bei 30 Grad.
0: Absolut, prima Sache. Da erspart man sich auch den Handtuchkampf um die letzten freien Plätze.
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0: Freitagnachmittag richtig Spaß, ist ja auch bald Wochenende, gleich 16 Uhr und dann hier bei uns die meisten 80er, angeführt von Roxette, hier bei Radio Sefon. Sängerin Sandra ist auch dabei mit Innocent Love und rockig geht's mit Belinda Carlisle in den Feierabend. 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
16: Ich bin Gisa Weber, guten Tag. Deutschland soll besser auf den Ernstfall vorbereitet sein. Deswegen wollen die Innenminister von Bund und Ländern mehr für den Zivil- und Katastrophenschutz tun. Allein der Bund will in den nächsten Jahren 10 Milliarden Euro bereitstellen, um die Bevölkerung besser zu schützen. Etwa vor Flutkatastrophen wie im Ahrtal. Das Geld steht heute im Mittelpunkt des EU-Gipfels in Brüssel. Die Staats- und Regierungschefs sprechen über den nächsten Haushalt. Für Deutschland als größter Einzahler in die Gemeinschaftskasse ist das natürlich ein wichtiges Thema. Heute geht es auch um den Nahen Osten und China. Mexiko hat es als erstes Land in die K.O.-Phase der Fußball-WM geschafft. Heute Abend können die USA oder Australien nachziehen. Je nachdem, wer das Duell gewinnt. Außerdem spielt Schottland gegen Marokko, Brasilien trifft auf Haiti und die Türkei auf Paraguay. Und jetzt mehr Nachrichten aus unserer Heimat. Eine Streife der Kantonspolizei St. Gallen hat gestern Abend einen mutmaßlichen Fahrzeugeinbrecher in flagranti festgenommen. So beobachteten die Einsatzkräfte, wie ein 24-Jähriger in ein unverschlossenes Auto stieg, offenbar den Schlüssel fand, den Motor startete und stoppten den Mann noch vor Ort. Aufgrund der für Sonntag vorhergesagten Temperaturen fährt die Kandertalbahn ohne die traditionelle Dampflok. Grund ist, dass die Waldbrandgefahr zu hoch ist und es in der Lok für das Personal zu heiß wird. Eine Verfolgungsjagd mit der Polizei hat sich ein Autofahrer auf der A81 geliefert. Als Beamte den Wagen kontrollieren wollten, raste der Mann mit deutlich überhöhter Geschwindigkeit Richtung Singen, drängte eine Motorradstreife ab, fuhr auf einer Bundesstraße über die Gegenfahrbahn und konnte erst nach seiner Flucht in der Schweiz gestoppt werden. Die meisten Nachrichten aus der Region hören Sie wieder in einer Stunde bei Radio Seefunk.
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0: Rosenharz bei Bodeneck. Von Ravensburg kommend wurde ein Blitzer aufgebaut und in Moos in der Bohlinger Straße.
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0: Auf der B316 ist momentan die Strecke Rheinfelden-Inzlingen gesperrt. Umfahren Sie das Gebiet, wenn Sie können. Auf der B31 zwischen Überlingen-Neu und Uldingen 5 Kilometer stockender Verkehr, rund 10 Minuten Zeitverlust. Auf der B34 brauchen Sie 5 Minuten länger zwischen Waldshut und Tingen, 3 Kilometer Stau hier. Auf der B31 zwischen Immenstadt und Hagnau 3 Kilometer Stau, rund 12 Minuten Zeitverlust. Und in der Schweiz brauchen Sie ca. 23 Minuten länger, wenn Sie auf der A2 unterwegs sind, zwischen Liestal und Basel. Da staut sich der Verkehr auf 8 Kilometer. Und auf der A1 zwischen Spreitenbach und der Verzweigung Zürich 14 Kilometer stockender Verkehr, rund 27 Minuten Zeitverlust. Melden auch Sie uns Staus und Blitzer per Anruf oder WhatsApp direkt ins Studio unter 0753 128 65 und die 33. Und die Blitzer gibt's bei uns immer zuerst. Wir wünschen gute und sichere Fahrt.
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0: Und alle freuen sich schon auf ein richtig tolles Wochenende, das für viele ja schon jetzt mit dem Feierabend beginnt. Und Trixi von Radio Seefunk am Morgen weiß, was wo in der Heimat los ist. Um 16:45 ist sie dann startklar hier bei uns für die Veranstaltungstipps. Jetzt erstmal schönen Feierabend Ihnen allen.

0: Viertel fünf, Radio Seefunk, einfach die beste Musik. Mal Hand aufs Herz, bei dem Wetter heute freuen wir uns alle besonders auf den Feierabend und auch aufs Wochenende. Und weil Trixi von Radio Seefunk am Morgen Gedanken lesen kann, hat sie jetzt für uns ein paar Vorschläge.
1: In Friedrichshafen ist morgen auf dem Messeparkplatz P7 ein großer Flohmarkt. Der geht morgens los und geht dann bis nachmittags um 3. Da kann dann gestöbert, gefeilscht und auch nach echten Schätzen gesucht werden. Und ganz ehrlich, irgendein Schnäppchen findet man ja eigentlich immer auf so einem Flohmarkt.
0: Hast du vollkommen recht. Und meistens kommt man ja mit mehr nach Hause, als man eigentlich wollte. Was hast du denn noch, Trixi?
1: Wer lieber ein bisschen was Gemütlicheres unternehmen möchte, heute Abend steigt im Freibad Waldshut der große Midsommerabend. Bis 23 Uhr kann man sich dort abkühlen beim Schwimmen, dazu Cocktails trinken und es gibt auch ein Barbecue. Währenddessen läuft dann so entspannte Lounge-Musik. Also so kann, glaube ich, ein Freitag-Feierabend im Juni durchaus aussehen.
0: Klingt nach ziemlich guten Aussichten für den Feierabend und auch fürs Wochenende. Alle Infos und Tipps finden Sie natürlich auch bei uns auf radioseefunk.de.
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0: Der Freitagfeierabend hier ist Radio Seefunk, einfach die beste Musik. Sonne satt und Werte gerade in Bad Bellingen um die 38 Grad. Ja, da werden die Beine manchmal sehr schwer. Sogar so schwer wie Blei. Was man dagegen tun kann, das weiß die Apothekerin Friediger Bieghorst-Klemm. Mit ihr sprechen wir gleich um 4:45 und außerdem hat sie noch ein paar Tipps, was man gegen die Hitze tun kann. Hier bei Radio Seefunk.
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0: Auf der B33 am Ortsausgang von Bavendorf steht ein Blitzer und zwar direkt Fahrtrichtung Markdorf. Auf der B31 zwischen Döggingen und Hüflingen einer. Auf der B523 zwischen Tuttlingen und Esslingen. Ein Blitzer in Rosenharz bei Botneck. In Moos in der Bohlinger Straße steht ein Blitzer und in Ravensburg in der Weststadt in der Meersburger Straße.
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0: Auf der B33 zwischen Reichenau und Allensbach gab es gerade einen Unfall. Hier müssen Sie mit Wartezeit rechnen. Auf der B311 zwischen Meßkirch und Krauchenwies ein Pannenfahrzeug. 11 Minuten Zeitverlust gibt es auf der B31 zwischen Überlingen-Neu und Uldingen. 5 Kilometer stockender Verkehr hier. Auf der B34 zwischen Waldshut und Tingen 3 Kilometer Stau, 5 Minuten Zeitverlust. Und etwas länger dauert es auf der B31 zwischen Innenstadt und Hagenau. Da gibt es 2 Kilometer Stau. Melden auch Sie uns Staus und Blitzer per Anruf oder WhatsApp-Sprachnachricht direkt ins Studio 07531 28 65 und die 33. Und die Blitzer gibt's bei uns immer zuerst. Wir wünschen gute und sichere Fahrt.
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0: 3:45. Schönen Feierabend wünschen wir hier bei Radio Seefunk. Jetzt bei diesen sommerlich heißen Temperaturen gerade sind ja bei vielen von uns die Beine oft schwer wie Blei, schwellen an und jeder Gang wird mühsam. Apothekerin Friederike Habighorst Klemm, was hilft denn, wenn sich unsere Beine so müde anfühlen?
1: Kalte Duschen, Wechselduschen oder auch Wasser treten, einfach um die Beine zu kühlen. Aber natürlich haben wir in der Apotheke auch gute vorbeugende Dinge. Das OPC, bisschen lustiger, schwieriger Name, Oligomere Procyanidine. Das sind spezielle Wirkstoffe aus der roten Traube oder eben auch aus Pinienrinde. Ich nenne das immer sehr gerne unser pflanzliches Rohrfrei.
0: Also wer bei der Hitze seine Blutgefäße und Venen in den Beinen stärken möchte, fragt einfach in der Apotheke mal nach OPC oder geht ganz klassisch regelmäßig Wasser treten, dann das belebt auch die Beine und die Venen werden frei.
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0: So klingt gute Laune zum Feierabend. Es ist gleich 5 und wir freuen uns schon auf ein paar rockige Feierabend-Hits, zum Beispiel von Queen. A Kind of Magic. Außerdem eine Nummer 1 aus den 80ern von Culture Club. Das ist einfach die beste Musik bei Radio Seefunk.
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13: Ich bin Gisa Weber. Guten Tag. Sabotageakte wie in Berlin oder Flutkatastrophen wie im Ahrtal. Deutschland soll besser auf den Ernstfall vorbereitet sein. Die deutschen Innenminister wollen den Zivil- und Katastrophenschutz stärken. Allein der Bund will in den nächsten Jahren Milliarden etwa für Feuerwehr oder THW bereitstellen, um die Bevölkerung besser zu schützen. Zum Abschluss des EU-Gipfels in Brüssel ist es ums Geld gegangen. Die Mitglieder hatten über den nächsten Haushalt beraten. Eine Einigung gab es bei diesem Treffen nicht. Der aktuelle Vorschlag sei aus deutscher Sicht unbezahlbar, sagte Kanzler Merz. Deutschland zahlt von allen EU-Staaten das meiste Geld in die Gemeinschaftskasse ein. Vor dem zweiten deutschen WM-Spiel morgen sind sich die Tierorakel uneins. Die Aras im Zoo Leipzig und Elefant Tarak im Kölner Zoo setzen auf einen deutschen Sieg gegen die Elfenbeinküste. Ameisenbär Tayo aus dem Alwetter Zoo Münster tippt dagegen auf die Afrikaner. Er lag allerdings schon beim WM-Auftakt daneben. Und jetzt mehr Nachrichten aus unserer Heimat. Eine Datenschutzpanne hat es im Schopfheimer Rathaus gegeben. In einer E-Mail an Nutzer der Stadtbibliothek wurde die falsche Adresszeile verwendet, wodurch die E-Mail-Adressen von rund 500 Personen öffentlich wurden. Die VBS-Verkehrsbetriebe Schussental übernehmen ab dem 1. Januar den gesamten Stadtverkehr auf den Linien 1 bis 7 in Ravensburg, Weingarten, Bayenfurt und Beint. Planung, Konzept, Fahrbetrieb und Personal liegen damit künftig vollständig bei der VBS. Eine Streife der Kantonspolizei St. Gallen hat gestern Abend einen mutmaßlichen Fahrzeugeinbrecher in flagranti festgenommen. So beobachteten die Einsatzkräfte, wie ein 24-Jähriger in ein unverschlossenes Auto stieg, offenbar den Schlüssel fand, den Motor startete und stoppten den Mann noch vor Ort. Die meisten Nachrichten aus der Region hören Sie wieder in einer Stunde bei Radio Seefunk.
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0: Auf der B33 am Ortsausgang von Barbendorf. Auf der B31 zwischen Ehreskirch und Langenargen. Zwischen Döchingen und Hüfingen wurde einer aufgebaut und in Tingen am Schlossplatz, da steht auch noch ein Blitzer.
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0: Mindestens 10 Minuten länger dauert es auf der B33 zwischen Reichenau und Allensbach, gab es einen Unfall. Auf der B311 zwischen Meßkirch und Krauchenwies ein Pannenfahrzeug, fahren Sie hier bitte vorsichtig. Auf der B31 zwischen Überlingen-Neu und Überlingen 5 Kilometer stockender Verkehr und rund 11 Minuten Zeitverlust. Auf der B34 zwischen Waldshut und Tingen 3 Kilometer Stau, rund 5 Minuten dauert es hier länger. Und auf der B31 zwischen Immenstadt und Hagnau 2 Kilometer Stau, rund 7 Minuten Zeitverlust. Melden auch Sie uns Stau zum Blitzer per Anruf oder WhatsApp direkt ins Studio 07531 28 65 und die 33. Und die Blitzer gibt es bei uns immer zuerst. Wir wünschen gute Fahrt.
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0: Ja, und ich frage jetzt mal ganz ehrlich, wenn Sie vor der Wahl stehen zu laufen oder den Aufzug zu benutzen, was machen Sie? Diese Frage haben sich auch ein paar Studenten gestellt und wollen jetzt alle motivieren, doch lieber mal die Treppe zu nehmen, statt den Lift zu benutzen. Wie das gelingen soll, das hören wir gleich um 17:45.
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0: Der Feierabend bei Radio Seefunk. 17.15 Uhr. Ja, mal ganz ehrlich, wenn Sie die Wahl haben zwischen Aufzug und Treppe, was nehmen Sie denn? Genau diese Frage stellen sich gerade auch 5 Studierende der Hochschule Ravensburg-Weingarten. Und die wollen jetzt dafür sorgen, dass mehr Menschen freiwillig die Treppe nehmen. Dafür haben sie in der Marienplatz-Tiefgarage in Ravensburg gleich 78 Treppenstufen mit auffälligen Aufklebern versehen. Darauf stehen dann kleine Motivationssprüche wie zum Beispiel jede Stufe zählt oder heute Treppen, morgen stärker. Oder nimm die Treppe, dein Körper dankt es dir. Die Idee dahinter nennt sich Nudging, also Menschen mit kleinen Anstößen zu einem besseren Verhalten bewegen, ganz ohne Zwang. Die Studierenden haben vorher beobachtet, rund die Hälfte aller Besucher haben den Aufzug genommen. Jetzt soll sich das eben ändern. Und der Nebeneffekt ist auch nicht schlecht, wer denn die Treppe dann läuft, der dient nicht nur seinem Körper, sondern spart ganz nebenbei auch noch Strom.
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0: Es ist gleich 17:30. Wir haben mal in der Radio-Seefunk-Redaktion den Selbsttest gemacht und alle gefragt, ob denn während der WM-Spiele denn auch gerne genascht wird. Snacks, Erdnüsse oder ganz ähnliches. Und das Ergebnis ist recht klar, ja. Fußball und Snacks passen perfekt zusammen. Stellt sich allerdings die Frage, was? Und darauf hat gleich Laura Mink aus der Radio-Seefunk-Redaktion eine Antwort. Um 17:45.
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0: Auf der B33 am Ortsausgang von Bavendorf wurde ein Blitzer aufgebaut. Auf der B31 zwischen Döggingen und Hüfingen. Auf der B31 zwischen Ereskirch und Langenargen steht einer. Bei Tuttlingen, und zwar Fahrtrichtung Esslingen auf der B523, in Moos in der Bohlinger Straße und Ravensburg-Weststadt in der Meersburger Straße.
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0: 5 Kilometer Stau auf der B31 zwischen Überlingen und Uldingen. Rund 6 Minuten dauert es hier länger. Auf der B31 zwischen Stetten und Hagnau, 5 Kilometer Stau, rund 16 Minuten Zeitverlust. Auf der B34 zwischen Waldshut und Tingen, 3 Kilometer Stau, hier dauert es 5 Minuten länger. Und der Blick in die Schweiz, auf der A1 zwischen der Verzweigung Limmertal und Neuenhof, 14 Kilometer stockender Verkehr, rund 21 Minuten Zeitverlust. Länger dauert es auf der A3. Derzeit bei der Verzweigung Limmertal 15 Kilometer Stau, rund 32 Minuten Zeitverlust. Und auf der A1 zwischen Dietikon und der Verzweigung Zürich 20 Kilometer stockender Verkehr, rund 33 Minuten Zeitverlust. Melden auch Sie uns Staus und Blitzer per Anruf oder WhatsApp-Sprachnachricht direkt ins Studio. 07531 28 65 und die 33. Und die Blitzer gibt's bei uns immer zuerst. Wir wünschen gute und sichere Fahrt.
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0: Es ist Freitag, Feierabend, bald Wochenende. Schön, dass Sie dabei sind. 17.43 Uhr, Radio Seefog. Die WM läuft und in allererster Linie geht's da natürlich ums Fußballschauen. Und das macht man in der Regel ja nicht alleine, sondern sitzt gemeinsam mit Freunden oder der Familie vom Fernseher. Und zu so einem perfekten Fußballabend gehören dann selbstverständlich auch die richtigen Snacks. Laura Mink aus der Redaktion, was könnte man denn da so alles machen?
1: Also am besten ist es ja, wenn man so unkompliziert wie möglich ist. Also Dinge, die schnell auf dem Tisch stehen und die wir dann so nebenbei essen können. Klassiker sind da zum Beispiel Chicken Wings, Mozzarella Sticks oder Pommes mit Dips. Das funktioniert, glaube ich, immer. Und gerade jetzt im Sommer, wenn es so heiß ist, passen auch leckere Snacks super. Vielleicht ein paar frische Sachen zum Knabbern, wie zum Beispiel ein paar Gürkchen oder Tomaten oder auch was zum Abkühlen zwischendurch, wie ein Eis oder so. Und wer Lust hat, kann das Ganze ja dann auch noch international machen. Also immer einen passenden Snack aus der Nation, die gerade Fußball spielt.
0: Ja, jetzt spielt ja Deutschland gegen die Elfenbeinküste. Was kommt denn da so typischerweise auf den Tisch?
1: Ja, absoluter Klassiker ist da Aleko. Das sind frittierte Kochbananen und die werden dann meist mit so einem scharfen Tomaten-Zwiebelsalzer serviert.
0: Ja, auch nicht schlecht. Also Freunde einladen, Snacks vorbereiten und gemeinsam das Spiel genießen und ganz wichtig dabei auch viel trinken.
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11: Ich bin Gisa Weber, guten Abend. Deutschland soll besser auf den Ernstfall vorbereitet sein. Deswegen wollen die Innenminister von Bund und Ländern mehr für den Zivil- und Katastrophenschutz tun. Allein der Bund will in den nächsten Jahren 10 Milliarden Euro bereitstellen, um die Bevölkerung besser zu schützen. Etwa vor Flutkatastrophen wie im Ahrtal. Beim EU-Gipfel in Brüssel ist es zum Abschluss ums Geld gegangen. Die Staats- und Regierungschefs hatten über den nächsten Haushalt beraten. Eine Einigung gibt es noch nicht. Kanzler Merz nennt den aktuellen Vorschlag für Deutschland unbezahlbar. Für Deutschland als größter Einzahler in die Gemeinschaftskasse ein wichtiges Thema. Bei der Fußball-WM könnten die USA heute Mexiko in die K.O.-Runde folgen. Es steht das Duell mit Australien an. Gewinnen die Australier, sind sie vorzeitig weiter. Außerdem trifft Schottland auf Marokko, Brasilien spielt gegen Haiti und die Türkei gegen Paraguay. Und jetzt mehr Nachrichten aus unserer Heimat. Aufgrund der für Sonntag vorhergesagten Temperaturen fährt die Kandertalbahn ohne die traditionelle Dampflok. Grund ist, dass die Waldbrandgefahr zu hoch ist und es in der Lok für das Personal zu heiß wird. Eine Verfolgungsjagd mit der Polizei hat sich ein Autofahrer auf der A81 geliefert. Als Beamte den Wagen kontrollieren wollten, raste der Mann mit deutlich überhöhter Geschwindigkeit Richtung Singen, drängte eine Motorradstreife ab, fuhr auf einer Bundesstraße über die Gegenfahrbahn und konnte erst nach seiner Flucht in der Schweiz gestoppt werden. Eine Datenschutzpanne hat es im Schopfheimer Rathaus gegeben. In einer E-Mail an Nutzer der Stadtbibliothek wurde die falsche Adresszeile verwendet, wodurch die E-Mail-Adressen von rund 500 Personen öffentlich wurden.
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0: Tüfingen, auf der B523 zwischen Tuttlingen und Esslingen und in Moos in der Bohlinger Straße.
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0: Auf der B34 zwischen Waldshut und Tingen gibt's 3 Kilometer Stau, rund 5 Minuten Zeitverlust. 10 Minuten länger brauchen Sie auf der B31, wenn Sie zwischen Stetten und Hagnau unterwegs sind. 2 Kilometer Stau. In der Schweiz auf der A1 zwischen der Verzweigung Birfeld und Wietingen. Ein Pannenfahrzeug, fahren Sie hier bitte vorsichtig. Auf der A1 zwischen Dietikon und Wallisellen 13 Kilometer stockender Verkehr, rund 22 Minuten Zeitverlust. Und auf der A1 zwischen Dietikon und Neuenhof 19 Kilometer Stau. Hier dauert es rund 15 Minuten länger. Melden auch Sie und Staus und Blitzer per Anruf oder WhatsApp-Sprachnachricht direkt ins Studio. 07531 28 65 und die 33 aus der Schweiz bitte die 0049 vorwählen. Und die Blitzer gibt es bei uns immer zuerst. Wir wünschen gute und sichere Fahrt.
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0: Der Freitag-Feierabend ist immer ein ganz besonderer. Und weil sich alle aufs Wochenende freuen, hat Trixi von Radio Seefunk am Morgen für uns die besten Veranstaltungen rausgesucht. Gleich hören wir sie um 6:45 und jetzt Vollgas Richtung Feierabend. Schön, dass ihr dabei sind.
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0: 7:15, schönen Freitagfeierabend. 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Ja, und der Feierabend heute macht besonders viel Spaß. Das Wochenende steht vor der Tür und wir wollen Ihnen jetzt erstmal einen schönen Überblick darüber geben, was an diesem Wochenende und auch heute noch los ist. Bei uns im Studio. Trixi von Radio Seefunk am Morgen. Du hast ein paar Tipps für uns rausgesucht.
1: Und ich habe auch direkt was Größeres gefunden. In Dornbirn, da wird dieses Wochenende richtig gefeiert, denn die Stadt wird 125 Jahre alt. Von heute bis Sonntag verwandelt sich die komplette Innenstadt in eine riesige Festzone mit Musik, langen Shoppingabenden und ganz viel Sommerfeeling da mitten in Vorarlberg.
0: Und was hast du sonst noch so gefunden?
1: Wir können auch Richtung Oberschwaben fahren, nach Zwiefalten. Da startet heute das große Zwiefalter Bierfestival. 3 Tage lang mit Live-Musik, einem großen Biergarten, Streetfood und heute Abend sogar mit der Malle-Party. Und für alle, die sich wegen der Fußball-WM eigentlich nicht so weit vom Fernseher entfernen wollen, die Spiele werden da auch auf einer Großbildleinwand übertragen.
0: Also da dürfte ordentlich was los sein in Zwiefalten. Und ganz egal, was Sie an diesem Wochenende so unternehmen, wir wünschen viel Spaß und weitere Inspirationen bekommen Sie auf radioseefunk.de.
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7: Und hier stehen die Feierabendblitzer in Ravensburg in der Meersburger Straße. In Moos in der Bohlinger Straße. Tingen direkt beim Schlossplatz. Auf der B31 zwischen Ereskirch und Langenargen und zwischen Döggingen und Hüfingen.
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7: Und hier müssen Sie mit 10 Minuten Zeitverlust rechnen. Auf der B31 zwischen Stetten und Hagenau, da gibt es nämlich 2 Kilometer Stau. Auf der A1 in der Schweiz zwischen Effretikon und Zürich 10 Kilometer stockender Verkehr, rund 17 Minuten Zeitverlust. 15 Minuten länger brauchen Sie auf der A1 zwischen Dietikon und Neuenhof, 19 Kilometer Stau. Und auf der A1 zwischen Dietikon und Wallisellen, 13 Kilometer stockender Verkehr. Hier dauert es rund 22 Minuten länger. Wenn Sie was sehen, melden Sie es uns. Staus und Blitzer per Anruf oder WhatsApp-Sprachnachricht direkt ins Studio. 07531 28 65 und die 33. Und die Blitzer gibt's bei uns immer zuerst. Wir wünschen gute und sichere Fahrt.
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1: Läuft. So kann man die Auftritte der WM-Gastgeber Mexiko und Kanada zusammenfassen. Die Mexikaner stehen als Gruppensieger in der K.O.-Phase und die Kanadier können schon fast für die nächste Runde planen. Heute will Gastgeber Nummer 3, die USA, nachziehen. Dirk Justes aus unserem WM-Team blickt voraus.
2: Die WM-Stimmung ist jetzt auch endgültig in den USA angekommen, vor allem nach dem fulminanten Auftakt gegen Paraguay können sich etliche US-Sportfans jetzt doch mit diesem Soccer anfreunden, denn so heißt der Fußball ja in den USA. Das zeigt nicht nur die größtenteils gute Stimmung in den Stadien, sondern auch die guten TV-Quoten. Und diesen positiven Schwung wollen die US-Boys gegen die Australier mitnehmen. Gewinnen die US-Amerikaner am späten Abend, stehen auch sie vorzeitig in der K.O.-Runde. Holen die Australier den Sieg, sind sie fürs 16. Finale qualifiziert. In der Nacht könnte auch Schottland das Ticket lösen mit einem Sieg gegen Marokko. Außerdem spielt noch Rekordweltmeister Brasilien gegen Haiti. Und die Türkei und Paraguay treten morgen um 5 Uhr im Frühstücksspiel gegeneinander an.
1: Ja, und mal sehen, wie lange wir schlafen können. Denn wenn die Türken gewinnen sollten, gibt's bestimmt ein Hubkonzert.
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7: Ich bin Gisa Weber. Guten Abend. Sabotageakte wie in Berlin oder Flutkatastrophen wie im Ahrtal. Deutschland soll besser auf den Ernstfall vorbereitet sein. Die deutschen Innenminister wollen den Zivil- und Katastrophenschutz stärken. Allein der Bund will in den nächsten Jahren Milliarden etwa für Feuerwehr oder THW bereitstellen, um die Bevölkerung besser zu schützen. Zum Abschluss des EU-Gipfels in Brüssel ist es ums Geld gegangen. Die Mitglieder hatten über den nächsten Haushalt beraten. Eine Einigung gab es bei diesem Treffen nicht. Der aktuelle Vorschlag sei aus deutscher Sicht unbezahlbar, sagte Kanzler Merz. Deutschland zahlt von allen EU-Staaten das meiste Geld in die Gemeinschaftskasse ein. In Potsdam hat der Bundesparteitag der Linken begonnen. Die Delegierten wollen bei dem dreitägigen Treffen eine neue Parteispitze wählen. Die Vorsitzende Ines Schwertner stellt sich dabei morgen erneut zur Wahl, im Team mit Luigi Pantisano. Co-Parteichef Jan van Aken kandidiert aus gesundheitlichen Gründen nicht mehr. Mexiko hat es als erstes Land in die K.O.-Phase der Fußball-WM geschafft. Heute Abend können die USA oder Australien nachziehen. Je nachdem, wer das Duell gewinnt. Außerdem spielt Schottland gegen Marokko, Brasilien trifft auf Haiti und die Türkei auf Paraguay.
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8: Heute Nacht ziehen ein paar Gewitter über die Heimat. Ansonsten ist es sternklar bei Tiefstwetten von bis zu 20 Grad. Morgen ist es den ganzen Tag sonnig, bei Höchstwerten von bis zu 30 Grad. Und der Radio Seefunk Wochenendwettertrend für die ganze Heimat. Am Sonntag geht es genauso schön weiter.
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6: Ich bin Gisa Weber, guten Abend. Sabotageakte wie in Berlin oder Flutkatastrophen wie im Ahrtal. Deutschland soll besser auf den Ernstfall vorbereitet sein. Die deutschen Innenminister wollen den Zivil- und Katastrophenschutz stärken. Allein der Bund will in den nächsten Jahren Milliarden etwa für Feuerwehr oder THW bereitstellen, um die Bevölkerung besser zu schützen. Beim EU-Gipfel in Brüssel ist es zum Abschluss ums Geld gegangen. Die Staats- und Regierungschefs hatten über den nächsten Haushalt beraten. Eine Einigung gibt es noch nicht. Kanzler Merz nennt den aktuellen Vorschlag für Deutschland unbezahlbar. Für Deutschland als größter Einzahler in die Gemeinschaftskasse ein wichtiges Thema. Deutschland steht vor großen Reformen. Gesundheitssystem, Rente, Pflege oder Steuern. Ein Großteil der Bevölkerung hält die Reformen laut ZDF-Umfrage für wichtig. Gleichzeitig gibt es große Zweifel an der Reformbereitschaft. Nur jeder Fünfte glaubt, dass das Land mitzieht. Bei der Fußball-WM könnten die USA heute Mexiko in die K.O.-Runde folgen. Es steht das Duell mit Australien an. Gewinnen die Australier, sind sie vorzeitig weiter. Außerdem trifft Schottland auf Marokko, Brasilien spielt gegen Haiti und die Türkei gegen Paraguay.
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7: Heute Nacht ziehen ein paar Gewitter über die Heimat. Ansonsten ist es sternklar bei Tiefstwetten von bis zu 20 Grad. Morgen ist es den ganzen Tag sonnig bei Höchstwerten von bis zu 30 Grad und der Radio Seefunk Wochenendwettertrend für die ganze Heimat. Am Sonntag geht es genauso schön weiter.
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1: Ich bin Gisa Weber. Guten Abend. Deutschland soll besser auf den Ernstfall vorbereitet sein. Deswegen wollen die Innenminister von Bund und Ländern mehr für den Zivil- und Katastrophenschutz tun. Allein der Bund will in den nächsten Jahren 10 Milliarden Euro bereitstellen, um die Bevölkerung besser zu schützen. Etwa vor Flutkatastrophen wie im Ahrtal. Zum Abschluss des EU-Gipfels in Brüssel ist es ums Geld gegangen. Die Mitglieder hatten über den nächsten Haushalt beraten. Eine Einigung gab es bei diesem Treffen nicht. Der aktuelle Vorschlag sei aus deutscher Sicht unbezahlbar, sagte Kanzler Merz. Deutschland zahlt von allen EU-Staaten das meiste Geld in die Gemeinschaftskasse ein. Weil er Todeslisten von Politikern erstellt hat, muss ein 50-Jähriger jetzt 3 Jahre ins Gefängnis. Das Oberlandesgericht Düsseldorf sah es als erwiesen an, dass er unter anderem zu Anschlägen auf Politiker aufgerufen hatte. Auf den Listen sollen auch Ex-Kanzlerin Merkel und ihr Nachfolger Scholz gestanden haben. Vor dem zweiten deutschen WM-Spiel morgen sind sich die Tierorakel uneins. Die Aras im Zoo Leipzig und Elefant Tarak im Kölner Zoo setzen auf einen deutschen Sieg gegen die Elfenbeinküste. Ameisenbär Tayo aus dem Allwetterzoo Münster tippt dagegen auf die Afrikaner. Er lag allerdings schon beim WM-Auftakt daneben.
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2: Heute Nacht ziehen ein paar Gewitter über die Heimat. Ansonsten ist es sternklar bei Tiefstwerten von bis zu 20 Grad. Morgen ist es den ganzen Tag sonnig bei Höchstwerten von bis zu 30 Grad. Und der Radio Seefunk Wochenendwettertrend für die ganze Heimat. Am Sonntag geht es genauso schön weiter.
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1: Ich bin Colin Mock. Guten Abend. Deutschland soll besser auf den Ernstfall vorbereitet sein. Deswegen wollen Bund und Länder mehr für den Zivil- und Katastrophenschutz tun. Allein der Bund will in den nächsten Jahren 10 Milliarden Euro bereitstellen, um die Bevölkerung besser zu schützen. Etwa vor Flutkatastrophen wie im Ahrtal. Online-Verträge auch einfach per Mausklick widerrufen können. Das muss ab jetzt immer möglich sein. Ein solcher Widerrufsbutton ist für Online-Shops oder auch Telefonanbieter ab sofort Pflicht. Entweder wirklich als Button oder als klar erkennbarer Link. Eine Äußerung von Donald Trump sorgt mal wieder für Empörung, diesmal in Italien. Der US-Präsident hat in einem Interview behauptet, Italiens Regierungschefin Meloni hätte ihn um ein Foto angefleht. Die wies das als frei erfunden zurück. Aus Protest hat Italiens Außenminister einen geplanten USA-Besuch abgesagt. Vor dem zweiten deutschen WM-Spiel sind die Tierorakel uneins. Die Aras im Zoo Leipzig und Elefant Tarak im Kölner Zoo setzen auf einen deutschen Sieg gegen die Elfenbeinküste. Ameisenbär Tayo im Malwetter Zoo Münster tippt dagegen auf die Afrikaner. Er lag allerdings schon beim WM-Auftakt daneben.
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2: Heute Nacht ziehen ein paar Gewitter über die Heimat. Ansonsten ist es sternklar bei Tiefstwerten von bis zu 20 Grad. Morgen ist es den ganzen Tag sonnig bei Höchstwerten von bis zu 30 Grad. Und der Radio Seefunk Wochenendwettertrend für die ganze Heimat. Am Sonntag geht es genauso schön weiter.
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1: Ich bin Colin Mock. Guten Abend. Sabotageakte wie der Stromausfall in Berlin oder Flutkatastrophen wie im Ahrtal. Deutschland soll besser auf den Ernstfall vorbereitet sein. Die Innenminister wollen den Zivil- und Katastrophenschutz deshalb stärken. Allein der Bund will in den nächsten Jahren Milliarden etwa für Feuerwehr oder THW bereitstellen. Deutschland steht vor großen Reformen. Gesundheitssystem, Rente, Pflege oder Steuern. Ein Großteil der Bevölkerung hält die Reformen laut ZDF-Umfrage auch für wichtig. Gleichzeitig gibt es aber große Zweifel an der Reformbereitschaft. Nur jeder Fünfte glaubt, dass das Land mitzieht. Weil er Todeslisten von Politikern erstellt hat, muss ein 50-Jähriger 3 Jahre ins Gefängnis. Das Oberlandesgericht Düsseldorf sah es als erwiesen an, dass er unter anderem zu Anschlägen auf Politiker aufgerufen hatte. Auf den Listen sollen unter anderem Ex-Kanzlerin Merkel und ihr Nachfolger Scholz gestanden haben. Vor dem zweiten deutschen WM-Spiel sind die Tierorakel uneins. Die Aras im Zoo Leipzig und Elefant Tarak im Kölner Zoo setzen auf einen deutschen Sieg gegen die Elfenbeinküste. Ameisenbär Tayo im Malwetter-Zoo Münster tippt dagegen auf die Afrikaner. Er lag allerdings schon beim WM-Auftakt daneben.
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2: Heute Nacht ziehen ein paar Gewitter über die Heimat, ansonsten ist es sternklar bei Tiefstwerten von bis zu 20 Grad. Morgen ist es den ganzen Tag sonnig bei Höchstwerten von bis zu 30 Grad und der Radio Seefunk Wochenendwettertrend für die ganze Heimat. Am Sonntag geht es genauso schön weiter.
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1: Ich bin Colin Mock. Guten Abend. Deutschland soll besser auf den Ernstfall vorbereitet sein. Deswegen wollen Bund und Länder mehr für den Zivil- und Katastrophenschutz tun. Allein der Bund will in den nächsten Jahren 10 Milliarden Euro bereitstellen, um die Bevölkerung besser zu schützen. Etwa vor Flutkatastrophen wie im Ahrtal. Online-Verträge auch einfach per Mausklick widerrufen können. Das muss ab jetzt immer möglich sein. Ein solcher Widerrufsbutton ist für Online-Shops oder auch Telefonanbieter ab sofort Pflicht. Entweder wirklich als Button oder als klar erkennbarer Link. Weil sie 30 Nacktschnecken auf einem Hochbeet im sächsischen Görlitz ausgesetzt hat, hat eine 60-Jährige jetzt eine Anzeige wegen Sachbeschädigung am Hals. Die Verdächtige platzierte die Schnecken in das Beet, wo sie sämtliche Nutzpflanzen auffraßen. Das Motiv dahinter ist noch unklar. Die USA folgen Co-Gastgeber Mexiko in die K.O.-Phase der Fußball-WM. Auch im zweiten Gruppenspiel konnten US-Amerikaner einen Sieg einfahren. 2:0 stand es am Ende gegen Australien. Der Gruppensieg ist aber immer noch nicht ganz sicher eingetütet.
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2: Aktuell ist es sternklar, im weiteren Verlauf ist Sonne satt bei 30 Grad und der Radio Seefunk Wochenendwettertrend für die ganze Heimat. Morgen geht's mit genauso viel Sonnenschein weiter.
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1: Ich bin Colin Mock. Sabotageakte wie der Stromausfall in Berlin oder Flutkatastrophen wie im Ahrtal. Deutschland soll besser auf den Ernstfall vorbereitet sein. Die Innenminister wollen den Zivil- und Katastrophenschutz deshalb stärken. Allein der Bund will in den nächsten Jahren Milliarden etwa für Feuerwehr oder THW bereitstellen. Weil er Todeslisten von Politikern erstellt hat, muss ein 50-Jähriger 3 Jahre ins Gefängnis. Das Oberlandesgericht Düsseldorf sah es als erwiesen an, dass er unter anderem zu Anschlägen auf Politiker aufgerufen hatte. Auf den Listen sollen unter anderem Ex-Kanzlerin Merkel und ihr Nachfolger Scholz gestanden haben. Eine Äußerung von Donald Trump sorgt mal wieder für Empörung, diesmal in Italien. Der US-Präsident hat in einem Interview behauptet, Italiens Regierungschefin Meloni hätte ihn um ein Foto angefleht. Die wies das als frei erfunden zurück. Aus Protest hat Italiens Außenminister einen geplanten USA-Besuch abgesagt. Die USA folgen Co-Gastgeber Mexiko in die K.O.-Phase der Fußball-WM. Auch im zweiten Gruppenspiel konnten US-Amerikaner einen Sieg einfahren. 2:0 stand es am Ende gegen Australien. Der Gruppensieg ist aber immer noch nicht ganz sicher eingetütet.
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2: Aktuell ist es sternklar, im weiteren Verlauf ist Sonne satt bei 30 Grad und der Radio Seefunk Wochenendwettertrend für die ganze Heimat. Morgen geht's mit genauso viel Sonnenschein weiter.
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1: Ich bin Colin Mock. Deutschland soll besser auf den Ernstfall vorbereitet sein. Deswegen wollen Bund und Länder mehr für den Zivil- und Katastrophenschutz tun. Allein der Bund will in den nächsten Jahren 10 Milliarden Euro bereitstellen, um die Bevölkerung besser zu schützen. Etwa vor Flutkatastrophen wie im Ahrtal. Online-Verträge auch einfach per Mausklick widerrufen können. Das muss ab jetzt immer möglich sein. Ein solcher Widerrufsbutton ist für Online-Shops oder auch Telefonanbieter ab sofort Pflicht. Entweder wirklich als Button oder als klar erkennbarer Link. Deutschland steht vor großen Reformen. Gesundheitssystem, Rente, Pflege oder Steuern. Ein Großteil der Bevölkerung hält die Reformen laut ZDF-Umfrage auch für wichtig. Gleichzeitig gibt es aber große Zweifel an der Reformbereitschaft. Nur jeder Fünfte glaubt, dass das Land mitzieht. Die USA folgen Co-Gastgeber Mexiko in die K.O.-Phase der Fußball-WM. Auch im zweiten Gruppenspiel konnten US-Amerikaner einen Sieg einfahren. 2:0 stand es am Ende gegen Australien. Der Gruppensieg ist aber immer noch nicht ganz sicher eingetütet.
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2: Aktuell ist es sternklar, im weiteren Verlauf ist Sonne satt bei 30 Grad und der Radio Seefunk Wochenendwettertrend für die ganze Heimat. Morgen geht's mit genauso viel Sonnenschein weiter.
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